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3: Im Studio André Glatzel. In Berlin bleibt man gelassen angesichts der Ankündigung, dass die Amerikaner 5000 Soldaten aus Deutschland abziehen wollen. Was sagt denn Verteidigungsminister Pistorius zu dem Teilabzug, Laura König?
4: Verteidigungsminister Pistorius sagt, eine gewisse Truppenreduzierung sei ohnehin erwartet worden. Die Rede sei jetzt von 5000 der insgesamt fast 40.000 bei uns stationierten Soldatinnen und Soldaten. Deutschland ist ja auch für die Amis wichtig. Der Luftwaffenstützpunkt Ramstein ist Knotenpunkt für die Einsätze im Nahen Osten. In Stuttgart ist das US-Regionalkommando für Europa und Afrika. Die US-Armee unterhält aktuell rund 20 Einrichtungen in Deutschland, vor allem im Süden und Südwesten.
3: Sollte Trump seine Androhung wahrmachen und die Zölle auf Autos aus der EU tatsächlich auf 25% erhöhen, drohen Gegenmaßnahmen. Das stellte die EU klar. Man halte sich alle Optionen offen. Vorwürfe, man halte sich nicht an das vereinbarte Handelsabkommen, weist Europa zurück. Der Buckelwal, der wochenlang vor der Insel Pöhl festsaß, schwimmt jetzt in der Nordsee. Er wurde vor der Nordspitze Dänemarks freigesetzt. Ob er jetzt gerettet ist, ist noch nicht ausgemacht. Aktuell sind noch keine Tracker-Daten bekannt. Was aber auch nicht ungewöhnlich ist, sagt der Walforscher Jan-Olaf Meinecke bei Welt TV.
5: Die nächsten Tage sind erstmal entscheidend, dass er überhaupt da durchkommt. Das heißt aber noch nicht, dass er jetzt überleben wird. Ich sage mal, wenn er die nächsten Tage schafft, dann sind wir bei 50-50. Er hat viel Fettreserve verbraucht und es waren natürlich extreme, anstrengende Wochen. Und deshalb bleibt jetzt nur zu hoffen, dass wir vielleicht etwas Informationen bekommen, wo das Tier sich aufhält in den nächsten Tagen.
3: Im Erpressungsfall um vergiftete Babynahrung in Österreich ist ein Verdächtiger festgenommen worden. Wie österreichische Medien berichten, soll es sich um einen 39-Jährigen handeln. Mitte April wurden manipulierte Gläser in Österreich, Tschechien und der Slowakei gefunden. Leverkusen hat durch ein 4:1 gegen Leipzig im Abendspiel der Bundesliga die Champions-League-Plätze erklommen. Der bereits feststehende Meister Bayern München spielte gegen Schlusslicht Heidenheim 3:3. Die weiteren Ergebnisse: Frankfurt HSV 1:2, Bremen Augsburg 1:3, Union Berlin Köln 2:2 und Hoffenheim Stuttgart 3:3.
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3: Meist ist es gerade klar oder nur leicht wolkig, nur vereinzelt kommen im Westen mal ein paar Schauer runter, Richtung Norden auch mit einzelnen Gewittern. Dazu liegen die Temperaturen aktuell zwischen 15 und 8 Grad. Heute geht es dann ziemlich warm weiter, im Osten und Süden oft freundlich, sonst mehr Wolken und ab und zu Schauer oder Gewitter. Die Höchstwerte liegen meist zwischen 20 und 30 Grad.

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1: Im Studio André Glatzel. In Berlin bleibt man gelassen angesichts der Ankündigung, dass die Amerikaner 5000 Soldaten aus Deutschland abziehen wollen. Was sagt denn Verteidigungsminister Pistorius zu dem Teilabzug, Laura König?
2: Verteidigungsminister Pistorius sagt, eine gewisse Truppenreduzierung sei ohnehin erwartet worden. Die Rede sei jetzt von 5000 der insgesamt fast 40.000 bei uns stationierten Soldatinnen und Soldaten. Deutschland ist ja auch für die Amis wichtig. Der Luftwaffenstützpunkt Ramstein ist Knotenpunkt für die Einsätze im Nahen Osten. In Stuttgart ist das US-Regionalkommando für Europa und Afrika. Die US-Armee unterhält aktuell rund 20 Einrichtungen in Deutschland, vor allem im Süden und Südwesten.
1: Sollte Trump seine Androhung wahrmachen und die Zölle auf Autos aus der EU tatsächlich auf 25% erhöhen, drohen Gegenmaßnahmen. Das stellte die EU klar. Man halte sich alle Optionen offen. Vorwürfe, man halte sich nicht an das vereinbarte Handelsabkommen, weist Europa zurück. Der Buckelwal, der wochenlang vor der Insel Pöhl festsaß, schwimmt jetzt in der Nordsee. Er wurde vor der Nordspitze Dänemarks freigesetzt. Ob er jetzt gerettet ist, ist noch nicht ausgemacht. Aktuell sind noch keine Tracker-Daten bekannt. Was aber auch nicht ungewöhnlich ist, sagt der Walforscher Jan-Olaf Meinecke bei Welt TV.
3: Die nächsten Tage sind erstmal entscheidend, dass er überhaupt da durchkommt. Das heißt aber noch nicht, dass er jetzt überleben wird. Ich sage mal, wenn er die nächsten Tage schafft, dann sind wir bei 50-50. Er hat viel Fettreserve verbraucht und es waren natürlich extreme, anstrengende Wochen. Und deshalb bleibt jetzt nur zu hoffen, dass wir vielleicht etwas Informationen bekommen, wo das Tier sich aufhält in den nächsten Tagen.
1: Im Erpressungsfall um vergiftete Babynahrung in Österreich ist ein Verdächtiger festgenommen worden. Wie österreichische Medien berichten, soll es sich um einen 39-Jährigen handeln. Mitte April wurden manipulierte Gläser in Österreich, Tschechien und der Slowakei gefunden. Leverkusen hat durch ein 4:1 gegen Leipzig im Abendspiel der Bundesliga die Champions-League-Plätze erklommen. Der bereits feststehende Meister Bayern München spielte gegen Schlusslicht Heidenheim 3:3. Die weiteren Ergebnisse: Frankfurt HSV 1:2, Bremen Augsburg 1:3, Union Berlin Köln 2:2 und Hoffenheim Stuttgart 3:3.

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3: Im Studio André Glatzel. Die USA werden weit mehr als 5000 Soldaten aus Deutschland abziehen. Das hat US-Präsident Trump vor Journalisten angekündigt, ohne Details zu nennen. Trump hat außerdem eine Vereinbarung zur Stationierung von Marschflugkörpern bei Mainz gestrichen. Das könnte zu Problemen führen, sagte der Sicherheitsexperte Christian Mölling im Zweiten.
4: Das ist tatsächlich das zentrale Element einer Abschreckung, weil es hier um Raketen geht, die in der Lage sind, Russland schon im Aufmarsch, also nicht erst, wenn es an die NATO-Grenze kommt, sondern deutlich früher zu stören und Kommandozentralen auszuschalten. Es hat deswegen eine extreme Abschreckungswirkung, die wir zurzeit nicht besitzen.
3: Die Vorsitzende der Wirtschaftsweisen, Monika Schnitzer, warnt vor weiteren staatlichen Rabattaktionen wie dem Tankrabatt. Der Augsburger Allgemeinen sagte sie, sie sehe schon mit Beginn der Sommerferien die nächste Diskussion aufziehen, weil Kerosin knapper und teurer wird. Dann könne eben nicht mehr so viel geflogen werden, so Schnitzer. Der Buckelwal, der wochenlang erst vor Timmendorfer Strand und dann vor der Insel Pöhl festsaß, schwimmt jetzt in der Nordsee. Er wurde vor der Nordspitze Dänemarks freigesetzt. Aktuell sind noch keine Tracker-Daten bekannt. Dazu sagte der Walforscher Jan-Olef Meinecke bei Welt TV.
5: Das ist jetzt nicht ganz ungewöhnlich, wenn er mit höherer Geschwindigkeit schwimmt und vor allen Dingen auch nur kurz auftaucht. Dann wird es keine Signale geben. Das dauert manchmal Tage, bis es eine gute Verbindung zwischen Satellit und dem Tag gibt.
3: 6 Wochen nach der Landtagswahl haben die Parteitage von CDU und SPD in Rheinland-Pfalz grünes Licht für das neue Regierungsbündnis gegeben. Mitte Mai kommt der neue Landtag zu seiner konstituierenden Sitzung zusammen. Der CDU-Mann Gordon Schnieder soll dann zum neuen Ministerpräsidenten gewählt werden. Bayern München hat in der Bundesliga Remis gegen Schlusslicht Heidenheim gespielt. Beim 3:3 erzielte der bereits feststehende Meister den Ausgleich kurz vor Spielende. Im Abendspiel ist Leverkusen mit einem 4:1 gegen Leipzig auf Champions League Platz 4 geklettert. Außerdem spielten Frankfurt HSV 1:2, Bremen Augsburg 1:3, Union Berlin Köln 2:2 und Hoffenheim Stuttgart 3:3.
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3: Meist ist es gerade klar oder nur leicht wolkig, nur vereinzelt kommen im Westen mal ein paar Schauer runter, Richtung Norden auch mit einzelnen Gewittern. Dazu liegen die Temperaturen aktuell zwischen 15 und 8 Grad. Heute geht es dann ziemlich warm weiter, im Osten und Süden oft freundlich, sonst mehr Wolken und ab und zu Schauer oder Gewitter. Die Höchstwerte liegen meist zwischen 20 und 30 Grad.
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1: Im Studio André Glatzel. Die USA werden weit mehr als 5000 Soldaten aus Deutschland abziehen. Das hat US-Präsident Trump vor Journalisten angekündigt, ohne Details zu nennen. Trump hat außerdem eine Vereinbarung zur Stationierung von Marschflugkörpern bei Mainz gestrichen. Das könnte zu Problemen führen, sagte der Sicherheitsexperte Christian Mölling im Zweiten.
2: Das ist tatsächlich das zentrale Element einer Abschreckung, weil es hier um Raketen geht, die in der Lage sind, Russland schon im Aufmarsch, also nicht erst, wenn es an die NATO-Grenze kommt, sondern deutlich früher zu stören und Kommandozentralen auszuschalten. Es hat deswegen eine extreme Abschreckungswirkung, die wir zurzeit nicht besitzen.
1: Die Vorsitzende der Wirtschaftsweisen, Monika Schnitzer, warnt vor weiteren staatlichen Rabattaktionen wie dem Tankrabatt. Der Augsburger Allgemeinen sagte sie, sie sehe schon mit Beginn der Sommerferien die nächste Diskussion aufziehen, weil Kerosin knapper und teurer wird. Dann könne eben nicht mehr so viel geflogen werden, so Schnitzer. Der Buckelwal, der wochenlang erst vor Timmendorfer Strand und dann vor der Insel Pöhl festsaß, schwimmt jetzt in der Nordsee. Er wurde vor der Nordspitze Dänemarks freigesetzt. Aktuell sind noch keine Tracker-Daten bekannt. Dazu sagte der Walforscher Jan-Olef Meinecke bei Welt TV.
3: Das ist jetzt nicht ganz ungewöhnlich, wenn er mit höherer Geschwindigkeit schwimmt und vor allen Dingen auch nur kurz auftaucht. Dann wird es keine Signale geben. Das dauert manchmal Tage, bis es eine gute Verbindung zwischen Satellit und dem Tag gibt.
1: 6 Wochen nach der Landtagswahl haben die Parteitage von CDU und SPD in Rheinland-Pfalz grünes Licht für das neue Regierungsbündnis gegeben. Mitte Mai kommt der neue Landtag zu seiner konstituierenden Sitzung zusammen. Der CDU-Mann Gordon Schnieder soll dann zum neuen Ministerpräsidenten gewählt werden. Bayern München hat in der Bundesliga Remis gegen Schlusslicht Heidenheim gespielt. Beim 3:3 erzielte der bereits feststehende Meister den Ausgleich kurz vor Spielende. Im Abendspiel ist Leverkusen mit einem 4:1 gegen Leipzig auf Champions League Platz 4 geklettert. Außerdem spielten Frankfurt HSV 1:2, Bremen Augsburg 1:3, Union Berlin Köln 2:2 und Hoffenheim Stuttgart 3:3.

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3: Im Studio André Glatzel. Schönen guten Morgen. Die USA werden weit mehr als 5000 Soldaten aus Deutschland abziehen. Das hat US-Präsident Donald Trump angekündigt, ohne weitere Details zu nennen. Unterdessen wächst die Kritik an den Plänen auch bei den Republikanern. Die Vorsitzenden der Verteidigungsausschüsse im Senat und Repräsentantenhaus, Roger Wicker und Mike Rogers, warnen davor, dass der Teilabzug der US-Streitkräfte das falsche Signal an Russlands Präsidenten Wladimir Putin senden könnte. Beide zeigten sich auch besorgt, dass auch US-Soldaten aus Spanien und Italien abgezogen werden könnten. Die neuen US-Zölle auf EU-Autos könnten Deutschland hart treffen. IFO-Präsident Fuß warnte in der Bild am Sonntag, wenn die EU mit Gegenzöllen reagiert, könnte das einen Handelskrieg auslösen. Die Folge: Deutschland droht noch in diesem Jahr eine Rezession, so Fuß. Im Erpressungsfall um vergiftete Babynahrung in Österreich ist ein Verdächtiger festgenommen worden. Wie österreichische Medien berichten, soll es sich um einen 39-Jährigen handeln. Mitte April wurden manipulierte Gläser in Österreich, Tschechien und der Slowakei gefunden. Verstorbene Schauspieler mit Hilfe von künstlicher Intelligenz wieder zum Leben erwecken, das ist mittlerweile technisch möglich und sorgt für Diskussionen. Nun haben die Oscar-Organisatoren eine Grenze gezogen, Christiane Hampe.
4: Genau, bei den Oscars wird es nur Preise für Schauspielerrollen geben, die auch wirklich von echten Menschen.
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2: Im Studio André Glatzel. Schönen guten Morgen. Die USA werden weit mehr als 5000 Soldaten aus Deutschland abziehen. Das hat US-Präsident Donald Trump angekündigt, ohne weitere Details zu nennen. Unterdessen wächst die Kritik an den Plänen auch bei den Republikanern. Die Vorsitzenden der Verteidigungsausschüsse im Senat und Repräsentantenhaus, Roger Wicker und Mike Rogers, warnen davor, dass der Teilabzug der US-Streitkräfte das falsche Signal an Russlands Präsidenten Wladimir Putin senden könnte. Beide zeigten sich auch besorgt, dass auch US-Soldaten aus Spanien und Italien abgezogen werden könnten. Die neuen US-Zölle auf EU-Autos könnten Deutschland hart treffen. IFO-Präsident Fuß warnte in der Bild am Sonntag, wenn die EU mit Gegenzöllen reagiert, könnte das einen Handelskrieg auslösen. Die Folge: Deutschland droht noch in diesem Jahr eine Rezession, so Fuß. Im Erpressungsfall um vergiftete Babynahrung in Österreich ist ein Verdächtiger festgenommen worden. Wie österreichische Medien berichten, soll es sich um einen 39-Jährigen handeln. Mitte April wurden manipulierte Gläser in Österreich, Tschechien und der Slowakei gefunden. Verstorbene Schauspieler mit Hilfe von künstlicher Intelligenz wieder zum Leben erwecken, das ist mittlerweile technisch möglich und sorgt für Diskussionen. Nun haben die Oscar-Organisatoren eine Grenze gezogen, Christiane Hampe.
3: Genau, bei den Oscars wird es nur Preise für Schauspielerrollen geben, die auch wirklich von echten Menschen gespielt wurden. Auch Drehbücher müssen von Menschen stammen, KI wird nicht zugelassen, so die Organisatoren. Hintergrund ist ein aktueller Filmtrailer mit einer KI-Version des verstorbenen Schauspielers Val Kilmer. Seine Familie hatte dafür Material aus seinem Videoarchiv freigegeben.
2: Leverkusen hat durch ein 4:1 gegen Leipzig im Abendspiel der Bundesliga die Champions-League-Plätze erklommen. Der bereits feststehende Meister Bayern München spielte gegen Schlusslicht Heidenheim 3:3. Die weiteren Ergebnisse: Frankfurt HSV 1:2, Bremen Augsburg 1:3, Union Berlin Köln 2:2 und Hoffenheim Stuttgart 3:3.
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3: Im Studio André Glatzel. Schönen guten Morgen. Die USA werden weit mehr als 5000 Soldaten aus Deutschland abziehen. Das hat US-Präsident Trump vor Journalisten angekündigt, ohne Details zu nennen. Trump hat außerdem eine Vereinbarung zur Stationierung von Marschflugkörpern bei Mainz gestrichen. Das könnte zu Problemen führen, sagte der Sicherheitsexperte Christian Mölling im Zweiten.
4: Das ist tatsächlich das zentrale Element einer Abschreckung, weil es hier um Raketen geht, die in der Lage sind, Russland schon im Aufmarsch, also nicht erst, wenn es an die NATO-Grenze kommt, sondern deutlich früher zu stören und Kommandozentralen auszuschalten. Es hat deswegen eine extreme Abschreckungswirkung, die wir zurzeit nicht besitzen.
3: Neue US-Zölle auf EU-Autos könnten Deutschlands Wachstum bremsen. Davor warnt IFO-Präsident Clemens Fuest. Sollte die EU mit Gegenzöllen reagieren, droht Deutschland 2026 eine Rezession, sagte er der Bild am Sonntag. Trump will Auto- und Lkw-Zölle von 15% auf 25% bereits kommende Woche erhöhen. Der Buckelwal, der wochenlang vor der Insel Pöhl festsaß, schwimmt jetzt in der Nordsee. Er wurde vor der Nordspitze Dänemarks freigesetzt. Ob er jetzt gerettet ist, ist noch nicht ausgemacht. Aktuell sind noch keine Tracker-Daten bekannt. Was aber auch nicht ungewöhnlich ist, sagt der Walforscher Jan-Olaf Meinecke bei Welt TV.
5: Die nächsten Tage sind erstmal entscheidend, dass er überhaupt da durchkommt. Das heißt aber noch nicht, dass er jetzt überleben wird. Ich sage mal, wenn er die nächsten Tage schafft, dann sind wir bei 50-50. Er hat viel Fettreserve verbraucht und es waren natürlich

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1: Im Studio André Glatzel. Schönen guten Morgen. Die USA werden weit mehr als 5000 Soldaten aus Deutschland abziehen. Das hat US-Präsident Trump vor Journalisten angekündigt, ohne Details zu nennen. Trump hat außerdem eine Vereinbarung zur Stationierung von Marschflugkörpern bei Mainz gestrichen. Das könnte zu Problemen führen, sagte der Sicherheitsexperte Christian Mölling im Zweiten.
2: Das ist tatsächlich das zentrale Element einer Abschreckung, weil es hier um Raketen geht, die in der Lage sind, Russland schon im Aufmarsch, also nicht erst, wenn es an die NATO-Grenze kommt, sondern deutlich früher zu stören und Kommandozentralen auszuschalten. Es hat deswegen eine extreme Abschreckungswirkung, die wir zurzeit nicht besitzen.
1: Neue US-Zölle auf EU-Autos könnten Deutschlands Wachstum bremsen. Davor warnt IFO-Präsident Clemens Fuest. Sollte die EU mit Gegenzöllen reagieren, droht Deutschland 2026 eine Rezession, sagte er der Bild am Sonntag. Trump will Auto- und Lkw-Zölle von 15% auf 25% bereits kommende Woche erhöhen. Der Buckelwal, der wochenlang vor der Insel Pöhl festsaß, schwimmt jetzt in der Nordsee. Er wurde vor der Nordspitze Dänemarks freigesetzt. Ob er jetzt gerettet ist, ist noch nicht ausgemacht. Aktuell sind noch keine Tracker-Daten bekannt. Was aber auch nicht ungewöhnlich ist, sagt der Walforscher Jan-Olaf Meinecke bei Welt-TV.
3: Die nächsten Tage sind erstmal entscheidend, dass er überhaupt da durchkommt. Das heißt aber noch nicht, dass er jetzt überleben wird. Ich sage mal, wenn er die nächsten Tage schafft, dann sind wir bei 50-50. Er hat viel Fettreserve verbraucht und es waren natürlich extreme anstrengende Wochen. Und deshalb bleibt jetzt nur zu hoffen, dass wir vielleicht etwas Informationen bekommen, wo das Tier sich aufhält in den nächsten Tagen.
1: 6 Wochen nach der Landtagswahl haben die Parteitage von CDU und SPD in Rheinland-Pfalz grünes Licht für das neue Regierungsbündnis gegeben. Mitte Mai kommt der neue Landtag zu seiner konstituierenden Sitzung zusammen. Der CDU-Mann Gordon Schnieder soll dann zum neuen Ministerpräsidenten gewählt werden. Bayern München hat in der Bundesliga Remis gegen Schlusslicht Heidenheim gespielt. Beim 3:3 erzielte der bereits feststehende Meister den Ausgleich kurz vor Spielende. Im Abendspiel ist Leverkusen mit einem 4:1 gegen Leipzig auf Champions League Platz 4 geklettert. Außerdem spielten Frankfurt HSV 1:2, Bremen Augsburg 1:3, Union Berlin Köln 2:2 und Hoffenheim Stuttgart 3:3.
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0: Verteidigungsausschüsse im Senat und Repräsentantenhaus, die Republikaner Roger Wicker und Mike Rogers warnen davor, dass der Teilabzug der US-Streitkräfte das falsche Signal an Russlands Präsidenten Wladimir Putin senden könnte. Beide zeigten sich auch besorgt, dass auch US-Soldaten aus Spanien und Italien abgezogen werden könnten. Damit droht Trump nämlich, Grund ist offenbar fehlende Unterstützung im Irankrieg.
1: Die neuen US-Zölle auf EU-Autos könnten Deutschland hart treffen. IFO-Präsident Fuest warnte in der Bild am Sonntag, wenn die EU mit Gegenzöllen reagiert, könnte das einen Handelskrieg auslösen. Die Folge: Deutschland droht in diesem Jahr noch eine Rezession, so Fuest. Im Fall der mutmaßlichen Erpressung des Babykostherstellers Hip ist ein Verdächtiger gefasst worden. Laut Staatsanwaltschaft hat die Polizei einen 39-Jährigen festgenommen. Der Mann sitzt demnach in Polizeigewahrsam und soll nach Eisenstadt im Burgenland gebracht werden. Dort wurde auch das erste Gläschen gefunden. Insgesamt wurde in mehreren Babygläschen in Österreich, Tschechien und in der Slowakei Rattengift nachgewiesen. Mitte April hatte Hip eine große Rückrufaktion gestartet. Knapp ein Jahr nach dem Start von Schwarz-Rot fällt das Zeugnis der Deutschen hart aus. Laut einer INSA-Umfrage für die Bild am Sonntag ist gerade mal nur jeder Fünfte mit Kanzler Merz zufrieden. 76% sind mit der Koalition unzufrieden. INSA-Chef Binkert sagt, Zustimmung und Vertrauen seien auf einem Tiefpunkt. In der Bundesliga gab es folgende Ergebnisse: München-Heidenheim 3:3, Frankfurt-HSV 1:2, Bremen-Augsburg 1:3, Berlin-Köln 2:2, Hoffenheim-Stuttgart 3:3 und Leverkusen-Leipzig 4:1.
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3: Viele Wolken sind heute Morgen vor allem im Westen unterwegs. Dazu kommt immer wieder Regen runter und stellenweise auch Gewitter. Im Tagesverlauf bleibt's wechselhaft, zwischendurch kann's aber auch mal freundlicher werden, besonders Richtung Lausitz. Da bleibt's länger trocken. Die Höchstwerte liegen heute meist zwischen 20 und 30 Grad. Morgen dann weiter viele Wolken mit Schauern und einzelnen Gewittern, maximal 28 Grad.

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1: Im Studio Anna Löwer. Schönen guten Morgen. Die USA werden weit mehr als 5000 Soldaten aus Deutschland abziehen. Das hat US-Präsident Trump angekündigt, ohne weitere Details zu nennen. Unterdessen wächst die Kritik an den Plänen auch bei den Republikanern. Mehr von André Glatzel.
2: Die Vorsitzenden der Verteidigungsausschüsse im Senat und Repräsentantenhaus, die Republikaner Roger Wicker und Mike Rogers, warnen davor, dass der Teilabzug der US-Streitkräfte das falsche Signal an Russlands Präsidenten Wladimir Putin senden könnte. Beide zeigten sich auch besorgt, dass auch US-Soldaten aus Spanien und Italien abgezogen werden könnten. Damit droht Trump nämlich, Grund ist offenbar fehlende Unterstützung im Irankrieg.
1: Die neuen US-Zölle auf EU-Autos könnten Deutschland hart treffen. IFO-Präsident Fuest warnte in der Bild am Sonntag, wenn die EU mit Gegenzöllen reagiert, könnte das einen Handelskrieg auslösen. Die Folge: Deutschland droht in diesem Jahr noch eine Rezession, so Fuest. Im Fall der mutmaßlichen Erpressung des Babykostherstellers Hip ist ein Verdächtiger gefasst worden. Laut Staatsanwaltschaft hat die Polizei einen 39-Jährigen festgenommen. Der Mann sitzt demnach in Polizeigewahrsam und soll nach Eisenstadt im Burgenland gebracht werden. Dort wurde auch das erste Gläschen gefunden. Insgesamt wurde in mehreren Babygläschen in Österreich, Tschechien und in der Slowakei Rattengift nachgewiesen. Mitte April hatte Hip eine große Rückrufaktion gestartet. Knapp ein Jahr nach dem Start von Schwarz-Rot fällt das Zeugnis der Deutschen hart aus. Laut einer INSA-Umfrage für die Bild am Sonntag ist gerade mal nur jeder Fünfte mit Kanzler Merz zufrieden. 76% sind mit der Koalition unzufrieden. INSA-Chef Binkert sagt, Zustimmung und Vertrauen seien auf einem Tiefpunkt. In der Bundesliga gab es folgende Ergebnisse: München-Heidenheim 3:3, Frankfurt-HSV 1:2, Bremen-Augsburg 1:3, Berlin-Köln 2:2, Hoffenheim-Stuttgart 3:3 und Leverkusen-Leipzig 4:1.

0: geht's ganz gut. Ne? Okay.
1: Hoffnungsmaschine.
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3: Im Studio Anna Löwer. Schönen guten Morgen. Die USA werden weit mehr als 5000 Soldaten aus Deutschland abziehen. Das hat US-Präsident Trump vor Journalisten angekündigt, ohne Details zu nennen. Trump hat außerdem eine Vereinbarung zur Stationierung von Langstreckenraketen bei Mainz gestrichen. Das könnte zu Problemen führen, sagte der Sicherheitsexperte Christian Mölling im Zweiten.
4: Das ist tatsächlich das zentrale Element einer Abschreckung, weil es hier um Raketen geht, die in der Lage sind, Russland schon im Aufmarsch, also nicht erst, wenn es an die NATO-Grenze kommt, sondern deutlich früher zu stören und Kommando.

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2: Ein Verdächtiger festgenommen worden. Laut Staatsanwaltschaft handelt es sich um einen 39-jährigen Mann. Mitte April wurden manipulierte Gläser in Österreich, Tschechien und der Slowakei gefunden. Immer mehr Läden schließen und viele Innenstädte stehen deshalb quasi vor dem Aussterben. Die Stadtforscherin Ricarda Petzold rät, aber nicht nur neue Geschäfte zu fördern, sondern auch Schulen, Arztpraxen oder Spielplätze in die Innenstädte zu holen, damit dort wieder mehr los ist. Bayern München hat in der Bundesliga Remis gegen Schlusslicht Heidenheim gespielt. Beim 3:3 erzielte der bereits feststehende Meister den Ausgleich kurz vor Spielende. Im Abendspiel ist Leverkusen mit einem 4:1 gegen Leipzig auf Champions League Platz 4 geklettert. Außerdem spielten Frankfurt HSV 1:2, Bremen Augsburg 1:3, Union Berlin Köln 2:2 und Hoffenheim Stuttgart 3:3.
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4: Viele Wolken sind heute Morgen vor allem im Westen unterwegs. Dazu kommt immer wieder Regen runter und stellenweise auch Gewitter. Im Tagesverlauf bleibt's wechselhaft. Zwischendurch kann es aber auch mal freundlicher werden, besonders Richtung Lausitz. Da bleibt's länger trocken. Die Höchstwerte liegen heute meist zwischen 20 und 30 Grad. Morgen dann weiter. Viele Wolken mit Schauern und einzelnen Gewittern, maximal 28 Grad.

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1: Im Studio Anna Löwer. Schönen guten Morgen. Die USA werden weit mehr als 5000 Soldaten aus Deutschland abziehen. Das hat US-Präsident Trump vor Journalisten angekündigt, ohne Details zu nennen. Trump hat außerdem eine Vereinbarung zur Stationierung von Langstreckenraketen bei Mainz gestrichen. Das könnte zu Problemen führen, sagte der Sicherheitsexperte Christian Mölling im Zweiten.
2: Das ist tatsächlich das zentrale Element einer Abschreckung, weil es hier um Raketen geht, die in der Lage sind, Russland schon im Aufmarsch, also nicht erst, wenn es an die NATO-Grenze kommt, sondern deutlich früher zu stören und Kommandozentralen auszuschalten. Es hat deswegen eine extreme Abschreckungswirkung, die wir zurzeit nicht besitzen.
1: Die neuen US-Zölle auf EU-Autos könnten Deutschland hart treffen. Davor warnt IFO-Präsident Clemens Fuest in der Bild am Sonntag. Mehr von André Glatze.
3: Sollte die EU schnell mit Gegenzöllen auf amerikanische Produkte reagieren, droht ein Handelskrieg. Die Folge: Deutschland könnte noch dieses Jahr in eine Rezession rutschen, so Fuest. Auch der Chefberater von Finanzminister Klingbeil, der Ökonom Jens Südekum, rät erstmal dazu abzuwarten, ob die Zölle auch wirklich kommen und dann mit angemessenen Gegenmaßnahmen zu reagieren. Trump hatte angekündigt, dass die Strafzölle auf Autos aus der EU kommende Woche von 15% auf 25% steigen sollen.
1: Im Erpressungsfall um vergiftete Babynahrung in Österreich ist ein Verdächtiger festgenommen worden. Laut Staatsanwaltschaft handelt es sich um einen 39-jährigen Mann. Mitte April wurden manipulierte Gläser in Österreich, Tschechien und der Slowakei gefunden. Immer mehr Läden schließen und viele Innenstädte stehen deshalb quasi vor dem Aussterben. Die Stadtforscherin Ricarda Petzold rät, aber nicht nur neue Geschäfte zu fördern, sondern auch Schulen, Arztpraxen oder Spielplätze in die Innenstädte zu holen, damit dort wieder mehr los ist. Bayern München hat in der Bundesliga Remis gegen Schlusslicht Heidenheim gespielt. Beim 3:3 erzielte der bereits feststehende Meister den Ausgleich kurz vor Spielende. Im Abendspiel ist Leverkusen mit einem 4:1 gegen Leipzig auf Champions League Platz 4 geklettert. Außerdem spielten Frankfurt HSV 1:2, Bremen Augsburg 1:3, Union Berlin Köln 2:2 und Hoffenheim Stuttgart 3:3.
4: Heute ist einer der Tage, an denen uns alles gelingt. 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

0: Sing mein Song, das Tauschkonzert. Ein Revolver-Song in der Version von Mary Rose im Duett Mary Rose und Johannes Strate mit Spinner.
1: Spinner.

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3: Im Studio Anna Löwer. Schönen guten Tag. Die USA werden weit mehr als 5000 Soldaten aus Deutschland abziehen. Das hat US-Präsident Trump vor Journalisten angekündigt, ohne Details zu nennen. Trump hat außerdem eine Vereinbarung zur Stationierung von Langstreckenraketen bei Mainz gestrichen. Das könnte zu Problemen führen, sagte der Sicherheitsexperte Christian Mölling im Zweiten.
4: Das ist tatsächlich das zentrale Element einer Abschreckung, weil es hier um Raketen geht, die in der Lage sind, Russland schon im Aufmarsch, also nicht erst, wenn es an die NATO-Grenze kommt, sondern deutlich früher zu stören und Kommandozentralen auszuschalten. Es hat deswegen eine extreme Abschreckungswirkung, die wir zurzeit nicht besitzen.
3: Die neuen US-Zölle auf EU-Autos könnten Deutschland hart treffen. IFO-Präsident Fuest warnte in der Bild am Sonntag, wenn die EU mit Gegenzöllen reagiert, könnte das einen Handelskrieg auslösen. Die Folge: Deutschland droht in diesem Jahr noch eine Rezession, so Fuest. Leere Läden, immer weniger Menschen. So ein Szenario droht in vielen Innenstädten in Deutschland oder es ist schon längst Realität. Städtetag und Handelsverband fordern ein Gegensteuern, etwa mehr Unterstützung für neue Läden. Stadtforscherin Ricarda Petzold rät, sich nicht auf neue Geschäfte zu konzentrieren, um eine Innenstadt attraktiver zu machen.
5: Wie sind die Stadträume ausgestaltet, damit sie nicht nur den Verkehr aufnehmen, ich denke an die großen Straßen, sondern dass es eben viele Orte gibt, die man, selbst wenn es Transferräume sind, dass ich eben von A nach B muss, dass die trotzdem so gestaltet sind, dass sie eine Aufenthaltsqualität haben. Das ist das Wichtige.
3: Im Erpressungsfall um vergiftete Babynahrung in Österreich ist ein Verdächtiger festgenommen worden. Laut Staatsanwaltschaft handelt es sich um einen 39-jährigen Mann. Mitte April wurden manipulierte Gläser in Österreich, Tschechien und der Slowakei gefunden. Rio ist im Shakira-Fieber. Mit einem riesigen Gratiskonzert an der Copacabana hat die Sängerin ihre Fans begeistert. Die Veranstalter hatten im Vorfeld über 2 Millionen Menschen angekündigt. Ähnlich viele waren im letzten Jahr auch zu einem Auftritt von Lady Gaga in Brasilien gekommen.
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6: Wolkig bis ziemlich ungemütlich geht's gerade vor allem im Westen und Nordwesten zu. Da kommen auch schon Schauer runter und teils krachen Gewitter rein. Ansonsten wechseln sich heute aber Sonne und Wolken ab und es bleibt oft trocken. Später setzt sich die warme Luft durch. Die Höchstwerte liegen zwischen 20 und 29 Grad. Lokal sind bis zu 31 Grad drin. Morgen dann wieder Sonne und Wolken im Wechsel, dazu vereinzelt Schauer und auch ein Gewitter mal ab und zu. Am wärmsten bis 28 Grad.

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1: Im Studio Anna Löwer. Schönen guten Tag. Die USA werden weit mehr als 5000 Soldaten aus Deutschland abziehen. Das hat US-Präsident Trump vor Journalisten angekündigt, ohne Details zu nennen. Trump hat außerdem eine Vereinbarung zur Stationierung von Langstreckenraketen bei Mainz gestrichen. Das könnte zu Problemen führen, sagte der Sicherheitsexperte Christian Mölling im Zweiten.
2: Das ist tatsächlich das zentrale Element einer Abschreckung, weil es hier um Raketen geht, die in der Lage sind, Russland schon im Aufmarsch, also nicht erst, wenn es an die NATO-Grenze kommt, sondern deutlich früher zu stören und Kommandozentralen auszuschalten. Es hat deswegen eine extreme Abschreckungswirkung, die wir zurzeit nicht besitzen.
1: Die neuen US-Zölle auf EU-Autos könnten Deutschland hart treffen. IFO-Präsident Fuest warnte in der Bild am Sonntag, wenn die EU mit Gegenzöllen reagiert, könnte das einen Handelskrieg auslösen. Die Folge: Deutschland droht in diesem Jahr noch eine Rezession, so Fuest. Leere Läden, immer weniger Menschen. So ein Szenario droht in vielen Innenstädten in Deutschland. Oder es ist schon längst Realität. Städtetag und Handelsverband fordern ein Gegensteuern, etwa mehr Unterstützung für neue Läden. Stadtforscherin Ricarda Petzold rät, sich nicht auf neue Geschäfte zu konzentrieren, um eine Innenstadt attraktiver zu machen.
3: Wie sind die Stadträume ausgestaltet, damit sie nicht nur den Verkehr aufnehmen, ich denke an die großen Straßen, sondern dass es eben viele Orte gibt, die man, selbst wenn es Transferräume sind, dass ich eben von A nach B muss, dass die trotzdem so gestaltet sind, dass sie eine Aufenthaltsqualität haben. Das ist das Wichtige.
1: Im Erpressungsfall um vergiftete Babynahrung in Österreich ist ein Verdächtiger festgenommen worden. Laut Staatsanwaltschaft handelt es sich um einen 39-jährigen Mann. Mitte April wurden manipulierte Gläser in Österreich, Tschechien und der Slowakei gefunden. Rio ist im Shakira-Fieber. Mit einem riesigen Gratiskonzert an der Copacabana hat die Sängerin ihre Fans begeistert. Die Veranstalter hatten im Vorfeld über 2 Millionen Menschen angekündigt. Ähnlich viele waren im letzten Jahr auch zu einem Auftritt von Lady Gaga in Brasilien gekommen.

0: Frösche lieben Regen. Und Regen kann ich erst recht nicht ausstehen.
1: Also Regen kann ich auch nicht leiden.
0: Regen ist hässlich.
1: Regen ist doof.
0: Von mir aus braucht es überhaupt nicht zu regnen. Na, und Regenträume mögen die Kinder bestimmt auch nicht.
1: 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Habe ich mir schon immer gewünscht.
0: Du, da reißen wir doch die blauen Traumblätter ganz einfach ab und werfen sie in das Bächlein da unter dem Traumzauberbaum. Oh, hier ist noch eins. Und hier auch noch.
1: Und da ist noch eins. Das wird eine Überraschung. Keinen Regen mehr. So, fertig. Verflixt und zugeruffelt, da oben ist ja noch eins. Oh, das vergesse ich einfach.
0: Haha, da schwimmen die dummen Regenträume. Du, prima haben wir das gemacht.
2: Das tut euch heute noch leid. Heute und in Ewigkeit. Ohne rechtes Regenmaß macht euch Sonne keinen Spaß. Wolltet keinen Regen mehr? Könnt ihr haben, bitte sehr. Sammle meine Wolken ein. Soll euch eine Lehre sein.
1: Och, wie die Wolken alle verduften. Herrlich.
0: Du, ich hab hier ein Blatt, das sieht aus wie, ne? Wie eine Schäfchenwolke.
1: Zeig her.

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3: Im Studio Anna Löwer. Schönen guten Tag. Für den Abzug von US-Soldaten aus Deutschland bekommt Präsident Trump auch Kritik aus den eigenen Reihen. Führende Republikaner im US-Kongress warnen vor einem falschen Signal an Russland. Trump will jetzt weit mehr als 5000 Soldaten aus Deutschland abziehen. Zuvor hatte Kanzler Merz den Iran-Krieg kritisiert und das hat Trump ganz und gar nicht gefallen. Der Politikwissenschaftler Clemens Fischer sagte bei NTV.
4: Trump ist gewillt, dass er sich einerseits an Friedrich Merz abarbeitet und revanchiert für dessen Aussagen. Und zum Zweiten, dass er eigentlich das macht, was er im ganzen Wahlkampf versprochen hatte, der Fokus weg von Europa hin zum Pazifik.
3: Im Bund knirscht es spürbar zwischen Union und SPD. Im Handelsblatt teilte Unionsparlamentsgeschäftsführer Bilger gegen den Koalitionspartner aus. Blockade und Schuldzuweisungen würden der Handlungsfähigkeit der Politik schaden. Die Koalition müsse schnell wieder Reformen liefern. Im Fall der mutmaßlichen Erpressung des Babykostherstellers Hipp ist ein Verdächtiger gefasst worden. Laut Staatsanwaltschaft nahm die Polizei einen 39-Jährigen fest. Silas Quiring berichtet.
5: Der Mann sitzt demnach in Polizeigewahrsam und soll nach Eisenstadt im Burgenland gebracht werden. Dort wurde auch das erste Gläschen gefunden. Insgesamt wurde in mehreren Babynahrungsgläsern in Österreich, Tschechien und der Slowakei Rattengift nachgewiesen. Mitte April hatte Hipp eine große Rückrufaktion gestartet. In Deutschland wurden zwar keine Gläschen entdeckt, trotzdem ermittelt auch hier die Staatsanwaltschaft.
3: Immer mehr Läden schließen und viele Innenstädte stehen deshalb quasi vor dem Aussterben. Die Stadtforscherin Ricarda Petzold rät, aber nicht nur neue Geschäfte zu fördern, sondern auch Schulen, Arztpraxen oder Spielplätze in die Innenstädte zu holen, damit dort wieder mehr los ist. Für den FC St. Pauli geht die Mission Klassenerhalt in der Fußball-Bundesliga weiter. Die Mannschaft muss heute zu Hause gegen Mainz 05 ran. Anstoß ist 15.30 Uhr. Am Abend treffen dann auch noch Gladbach und der BVB aufeinander. Außerdem spielt der VfL Wolfsburg gegen den SC Freiburg.
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6: Wolkig bis ziemlich ungemütlich geht's gerade vor allem im Westen und Nordwesten zu. Da kommen auch schon Schauer runter und teils krachen Gewitter rein. Ansonsten wechseln sich heute aber Sonne und Wolken ab und es bleibt oft trocken. Später setzt sich die warme Luft durch. Die Höchstwerte liegen zwischen 20 und 29 Grad. Lokal sind bis zu 31 Grad drin. Morgen dann wieder Sonne und Wolken im Wechsel, dazu vereinzelt Schauer und auch ein Gewitter mal ab und zu. Am wärmsten bis 28 Grad.

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1: Im Studio Anna Löwer. Schönen guten Tag. Für den Abzug von US-Soldaten aus Deutschland bekommt Präsident Trump auch Kritik aus den eigenen Reihen. Führende Republikaner im US-Kongress warnen vor einem falschen Signal an Russland. Trump will jetzt weit mehr als 5000 Soldaten aus Deutschland abziehen. Zuvor hatte Kanzler Merz den Iran-Krieg kritisiert und das hat Trump ganz und gar nicht gefallen. Der Politikwissenschaftler Clemens Fischer sagte bei NTV.
2: Trump ist gewillt, dass er sich einerseits an Friedrich Merz abarbeitet und revanchiert für dessen Aussagen. Und zum Zweiten, dass er eigentlich das macht, was er im ganzen Wahlkampf versprochen hatte, der Fokus weg von Europa hin zum Pazifik.
1: Im Bund knirscht es spürbar zwischen Union und SPD. Im Handelsblatt teilte Unionsparlamentsgeschäftsführer Bilger gegen den Koalitionspartner aus. Blockade und Schuldzuweisungen würden der Handlungsfähigkeit der Politik schaden. Die Koalition müsse schnell wieder Reformen liefern. Im Fall der mutmaßlichen Erpressung des Babykostherstellers Hip ist ein Verdächtiger gefasst worden. Laut Staatsanwaltschaft nahm die Polizei einen 39-Jährigen fest. Silas Quiring berichtet.
3: Der Mann sitzt demnach in Polizeigewahrsam und soll nach Eisenstadt im Burgenland gebracht werden. Dort wurde auch das erste Gläschen gefunden. Insgesamt wurde in mehreren Babynahrungsgläsern in Österreich, Tschechien und der Slowakei Rattengift nachgewiesen. Mitte April hatte Hip eine große Rückrufaktion gestartet. In Deutschland wurden zwar keine Gläschen entdeckt, trotzdem ermittelt auch hier die Staatsanwaltschaft.
1: Immer mehr Läden schließen und viele Innenstädte stehen deshalb quasi vor dem Aussterben. Die Stadtforscherin Ricarda Petzold rät, aber nicht nur neue Geschäfte zu fördern, sondern auch Schulen, Arztpraxen oder Spielplätze in die Innenstädte zu holen, damit dort wieder mehr los ist. Für den FC St. Pauli geht die Mission Klassenerhalt in der Fußball-Bundesliga weiter. Die Mannschaft muss heute zu Hause gegen Mainz 05 ran. Anstoß ist 15.30 Uhr. Am Abend treffen dann auch noch Gladbach und der BVB aufeinander. Außerdem spielt der VfL Wolfsburg gegen den SC Freiburg.
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Al Wilson war ein Blues-Sänger und spielte Monty. Al Wilson ist tot. In unserem Blues erzählt

wie immer an dieser Stelle, an diesem Tag. Schönen Sonntag. Der heute ein bisschen, eigentlich jeden, den ganzen Tag ist er sonnig. Nicht nur hier im kleinen Sendestudio am Niederrhein, deutschlandweit. Und somit willkommen zum Nachtisch am Sonntag, Popschlager mit meiner Wenigkeit, Theo Berger. Das Ganze 2 Stunden lang bei Satzzentrale Deluxe.

Ja, der Beat zum Schluss, der muss sein. So viele neue Tracks gibt's heute. Und ja, wir haben auch ein paar ältere Sachen und natürlich auch mittlerweile immer einen größeren Anteil am Musikgeschäft macht natürlich KI. Auch in dieser Sendung gibt's ein paar KI-Tracks.

0: 1982 hatte F.A. David mit Words einen großen Hit oder europaweiten Hit. Und ja, manche Coverversionen sind rausgekommen davon. Und eine davon, die ist neu auf dem Markt und ist ein Lebenszeichen von Joey Heindle. Ja, den gibt's auch noch.
1: Und der Track...

Naja, manchmal ist ja die Gesangsstimme nicht ganz so gut und das kann man dann mit viel Bumm und viel Technik versuchen auszugleichen. Angela Neubauer.

Als ich seinerzeit die Nummer, als sie rauskam, zum ersten Mal gehört habe, da habe ich mir gedacht, die Nummer kennst du im Original und ja, stimmt, hört mal zu.

Sie war zusammen mit Wolfgang Nadrak aus Österreich ein Teil des Duos Chelfie und die beiden haben sich getrennt, privat und auch musikalisch. Und seitdem ist ja Jenny van Bree, ja, solo unterwegs. Eine Nummer von ihr.

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1: Vanessa Mai, Rohdiamant und ja, die Hälfte ist schon um. Wir haben die erste Stunde vom Popschlager am Sonntag hinter uns und nicht, dass ihr später sagt, wir hätten euch nicht gewarnt.
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0: ein Wirbelsturm.
1: Powernummer von Julia Menzer und Wirbelsturm.
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0: Was für ein Hit-Countdown, oder? Was waren das für Hits, alle aus dem Jahr 2001? Logisch, denn hier sind die bayerischen Single-Charts des Jahres 2001 und wir sind mitten in den Top 20 angelangt mit Dante Thomas featuring Press, Miss California, ihr Riesenhit, ja, eine Nummer 1 gewesen. Man kann es kaum glauben, aber der nächste Song dann auf der 19 war keine Nummer 1. Auch nur 4 Wochen lang in den bayerischen Top 10, höchste Chartplatzierung nur die 8, aber viele, viele, viele Wochen in den Charts überhaupt. Robbie Williams und Eternity. Shaggy dann zum zweiten Mal mit dabei, diesmal mit Raven Angel, sein Riesenhit auf der 18. Und Mary J. Blige tauchte auch auf mit Family Affair auf der 17. Dann eine Nummer 1 und das war ihr erster Nummer 1 Hit. Damit kamen sie ganz groß raus. Die No Angels, als sie nämlich Popstars 1 gewonnen hatten, sangen sie Daylight in Your Eyes. Natürlich auch eine Coverversion, die Nummer 16. Ja, damit enden wir dann die erste Stunde des Hit-Countdowns. In der zweiten Stunde geht's dann weiter mit 15 weiteren Hits. Zum Beispiel mit Uncle Cracker, mit der Hermes House Band, mit Enya und Kylie Minogue. Also, dranbleiben.
1: Platz 20.

0: dabei. 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Und jetzt geht's los. Am Mikrofon ist Rico.
1: Oh, hat er das nicht wunderschön gesagt? Und damit ein herzliches Willkommen zur allerersten Ausgabe des Satzzentrale Hörerclubs. Ja, was ist das? Diese Sendung wird jetzt jeden Monat einmal live ausgestrahlt. Darin gibt es Aktuelles zum Medienportal, zu den fünf Radiostationen der Satzzentrale. Interviews soll es geben, Geschichten und ihr dürft natürlich künftig auch mit live dabei sein. Und zwar am Telefon, via WhatsApp oder auch über unseren Satzzentrale ANI-Chat. Das vielleicht mal vorneweg zu dem Hörerclub. Und damit sind wir auf allen fünf Stationen live drauf. Wir sind auf Satzzentrale Technikradio, Retro, Deluxe, ANI und Nature. Und das sind unsere ersten Inhalte der heutigen Sendung. Wir erzählen etwas zur Entstehung der Seesender, speziell zu ANI. Dann, die Satzzentrale Radios haben ein niegelnagelneues Soundpaket bekommen und dazu werde ich ein bisschen mehr berichten. Es gibt Infos zum 24. Ergrader Radiotag. Dann versuchen wir den Rainer Holtmann, er ist unser Chef vom Newsletter und dem Hörerclub, live ans Telefon zu bekommen und ihn mal ein paar verschiedene Sachen rauszulocken. Dann die Satzzentrale Nachrichten und Allgemeines rund um unsere Internetseite, den Satzzentrale-Chat und unserer WhatsApp-Gruppe. Und damit hallo und herzlich willkommen.

0: Wir sagen Danke an Herbert Grönemeyer mit seinen Mambo. Zur Entstehung der Seesender ist sehr viel berichtet worden. Es gibt aber auch sehr viele unwissende und vielleicht auch falsche Erzählungen. Aber es gibt auch ein Buch von Hans Knoth. Und das, was er schreibt, da ist so einiges Wahres mit dabei. Und wir haben uns hier im ANI und Satzzentrale Hörerclub dazu verpflichtet, immer mal eine aktuelle Geschichte daraus zu erzählen. Und wir fangen heute an mit der Entstehung von ANI. Wie alles begann, Teil 1.
1: Von der Galaxy bis zur Mebo 2. Die ersten Pläne für den Seesender Radio Nordsee International wurden bereits Mitte des Jahres 1968 geschmiedet. Doch verstrichen noch beinahe 18 Monate, bevor die Station Ende Januar 1970 on air ging und schließlich von einem anderen Schiff wie ursprünglich geplant sendete. Der Start einer facettenreichen Popstation. Am 15. August 1967 trat in England ein Gesetz in Kraft, das als Marine Offences Act in die Geschichte einging. Das Gesetz schuf für die Briten ein offizielles Verbot für Seesender, um auf welche Art und Weise auch immer, an deren Programmen mitzuarbeiten. Das Verbot galt auch für die Versorgung der Radioschiffe und die Ausstrahlung von Werbespots. Radio Caroline widersetzte sich dem Marine Offences Act und sendete von seinen beiden Schiffen weiter bis zum 3. März 1968. Ein unzufriedenes Unternehmen, die Firma Weißmuller, die unter anderem für die Versorgung verantwortlich war, ließ beide Schiffe von ihrer Ankerposition in den Hafen von Amsterdam schleppen, wo sie festgelegt wurden. Zur damaligen Zeit hatte die Jugend nur wenige Popmusikstationen, wo das Hören wirklich Spaß machte. Radio Veronika sendete noch immer von der MV Norderney aus. Luxemburg kamen Programme in Niederländisch, Deutsch, Französisch und Englisch, und dann gab es noch Hilversum 3, der Vorgänger des heutigen 3FM. Der Sender war allerdings noch nicht so weit, um das Versprechen der Regierung zu erfüllen, die Seesender mit einem niveauvollen Programm zu ersetzen. Das Ende der Seesender hinterließ eine deutliche Lücke. Beinahe monatlich konnte man in den Zeitungen Gerüchte lesen, denen zufolge wieder ein neues Projekt von See aus gestartet werden sollte, um den Kampf gegen die nationalen Popstationen aus den Niederlanden und aus England, Hilversum 3 und BBC Radio 1, aufzunehmen. Lediglich eines dieser Gerüchte sollte sich später bewahrheiten. Von den Seesendern der 60er Jahre war Wonderful Radio London einer der populärsten. Die Station hatte seit Dezember 1964 auf Mittelwelle 266 Meter gesendet und dafür gesorgt, dass das sogenannte Top-40-Format in Europa eingeführt wurde. 1967 dann das Ende. Die Eigentümer beschlossen, sich nicht gegen das britische Gesetz aufzulehnen, und die Sendungen verschwanden am Montag, den 14. August 1967 aus dem Äther. Fast unmittelbar danach wurde das Radioschiff, die MV Galaxy, ein früheres Minensuchboot, MV Density, aus den Vereinigten Staaten, am 19. August 1967 in den Hafen von Hamburg überführt, wo es am 21. August eintraf. Hier bekam das Schiff einen vorläufigen Liegeplatz in der Elbe, wurde später zum Dock 20 geschleppt und an einen Griechen für 10.000 britische Pfund, umgerechnet ca. 45.000 Euro, verkauft. Niemand wusste, wie die mögliche Zukunft des Schiffes aussehen würde, bis am 17. April 1968 erste Gerüchte die Runde machten. Von der deutschen Presseagentur, DPA, wurde ein Bericht in Umlauf gebracht, der auch in einigen niederländischen Zeitungen erschien. Unter dem Titel »Neuer Piratensender im Kommen« wurde gemeldet, dass die MV Galaxy durch ein Schweizer Reklamebüro aus St. Gallen aufgekauft worden war und als Radioschiff ausgerüstet werden sollte, um danach in internationalen Gewässern auf einer Position zwischen Helgoland und Scheveningen verankert zu werden. Dem Bericht zufolge sollte die definitive Position erst nach einer Reihe von Testsendungen bekannt gegeben werden. Im August 1968 kam ein Bericht von Klaus Quirini, dem Vorsitzenden des Deutschen DJ-Verbandes in Aachen, heraus. Quirini gab sich als DJ und Programmleiter der zukünftigen Station aus und meldete, dass das durch die Schweizer finanzierte Projekt vielleicht am 1. Dezember 1968 starten würde. Am 28. Oktober 1968 schrieb dann das Allgemein Dachblatt, dass bald das erste deutsche Seesenderprojekt unter dem Namen Radio Nordsee International von der deutschen Küste auf Sendung gehen würde. Man wird 20 Stunden pro Tag on air sein. Die Sendungen beginnen voraussichtlich am 1. Dezember auf Mittelwelle 266 Meter. Hinter diesem geheimnisvollen Projekt steht ein in Liechtenstein niedergelassener Geschäftsmann. Das Radioschiff soll die frühere MV Mi Amigo sein, die nach dem Verbot der Piratensender ihre Aktivitäten einstellen musste. Es wird in einem niederländischen Hafen ausgerüstet, bekommt 28 Mann Besatzung und wird in Jamaika registriert. Über eine Agentur in Aachen wurden bereits 6 DJs angeworben. Der betreffende Journalist hatte zwar etwas gehört, aber nicht überprüft, welches Radioschiff in Wirklichkeit ausgerüstet werden sollte. In deutschen Zeitungen, darunter die Frankfurter Rundschau und die Zeitschrift Crash, standen Berichte über die Musikpiraten. Inzwischen wurde im Hafen von Hamburg energisch der Pinsel geschwungen. Als ich im Dezember 1968 dort vorbeischaute, fand ich ein prächtig in weiß gestrichenes Schiff vor. Auch im Inneren waren die Maler aktiv gewesen. Aber an der Ausrüstung der Studios war nichts getan worden. Inzwischen nannte die Presse als neues Startdatum den 12. Dezember 1968. Nachforschungen ergaben, dass hinter dem in einem Artikel erwähnten Schweizer Reklamebüro, Gloria International, die Herren Gschwend und Ludle steckten. Anderen Tags erzählten die beiden in einem Zeitungsinterview, dass alle Arbeiten an den Studios und dem Sender abgeschlossen seien und die Programmausstrahlung innerhalb einer Woche beginnen könne. Interessierte Beobachter, die sich seinerzeit, so wie ich, im Dock 20 der Firma Finkenwerder, Teil der Howalds Werke Deutsche Werft AG, aufhielten, überzeugten sich selbst davon, dass die Behauptungen von Gschwend und Ludle alles andere als richtig waren. Am 25. Januar 1969 wurde bekannt, dass Ludle sich aus dem Seesender-Projekt zurückgezogen hatte, da er aufgrund von Äußerungen deutscher Regierungsbeamter die Möglichkeit auf ein finanziell gesundes Projekt schwinden sah. Die Bundesregierung erwog nämlich die Einführung eines Anti-Seesender-Gesetzes nach dem Beispiel des britischen Marine Offences Act. In einer Erklärung gab Ludle bekannt, dass noch kein einziger Vertrag mit einem potenziellen Werbeinserenten unterzeichnet sei, da jeder erst abwarten wolle, ob tatsächlich ein gutes Signal in den Äther gebracht werden würde. Sein Finanzpartner Gschwend organisierte unterdessen eine teure Champagnerparty und mietete einige kleine Flugzeuge, um die Vertreter der Presse über sein Radioschiff im Hafen von Hamburg kreisen zu lassen. Mittlerweile lagen die Pläne der Bundesregierung, um Maßnahmen gegen eventuelle Radiopiraten zu ergreifen, auf dem Tisch. Am 2. Juli 1969 trat das Gesetz tatsächlich in Kraft. Es sollte Seesenderaktivitäten von deutschem Hoheitsgebiet aus unterbinden. An diesem Tag lag die MV Galaxy noch immer ruhig verteut im Hafen von Hamburg. Das geplante Projekt hatte in diversen Zeitungen und Zeitschriften eine große Öffentlichkeit bekommen. So konnten die Behörden nur jeden Versuch behindern, die MV Galaxy außerhalb der nationalen Gewässer zu schiffen. Ausführlich wurde in der Presse deutlich gemacht, dass im Fall des Zuwiderhandelns die Studio- und Senderausrüstung beschlagnahmt würde. Nun hielt auch Herr Gschwend es für ratsam, sein ehrgeiziges Vorhaben zu stoppen. Letztendlich sollte am 28. September 1970 deutlich werden, dass die MV Galaxy am 2. Dezember 1970 gerichtlich namens diverser Gläubiger verkauft werden sollte. Ein Verkauf, der nichts erbrachte, wodurch das Schiff noch Jahre in Hamburg und Kiel verteut lag, um dort schließlich zu sinken. Ende der 80er Jahre wurde das Schiff wieder gehoben und abgebrochen. Ludle und Gschwend hatten es also aufgegeben.

0: So, und wir haben schon einen ersten Hörer, der live aufgeschaltet ist. Es ist unser lieber Heiko von Satzzentrale Deluxe. Hallo Heiko, grüß dich.
1: Ja, lieber Rico, servus ins Studio und ganz, ganz liebe Grüße natürlich an alle Hörer der Satzzentrale. Du hast halt alle Programme aufgeschaltet mit deiner tollen Sendung. Absoluter Hammer, RNI, das ist ja natürlich so eine Geschichte für sich. Ne? Also ich kenne ja da einige Moderatoren, absolut top.
0: Ganz, ganz lieben Dank. Du warst ja auch bei unseren Hörertreffen mit dabei. Da hast du ja einige kennengelernt. Genauso wie Danny, Wolfgang, Ines, Hansi, Arim. Und übrigens, alle sind auch in unserem Satzzentrale RNI-Chat jetzt gerade vertreten. Für alle anderen, die jetzt sich auch gerade erst eingeschaltet haben zu unserer ersten Sendung. Du bist ja heute auch noch dabei. Du bist heute dran mit 16 Uhr mit deiner Sendung. Live aus dem Bergwerk, ne?
1: Ja, live aus dem Bergwerk ab 16 Uhr, ja, der Sonntagsmixer mit der Ausgabe 129. Freue ich mich natürlich ganz besonders drüber, weil ich bin schon wieder aufgeregt. Das ist immer so, wenn man dann hier, jetzt bin ich im Garten und ich höre da eine Sendung zu. Aber es geht dann gleich nach Hause ins Studio.
0: Alles klar. Vielen, vielen Dank für deinen Anruf, lieber Heiko. Ja, gleich noch ein bisschen Werbung gemacht, also auf Satzzentrale Deluxe, 16 Uhr, gibt es dann live aus Meißen mit DJ Onkel Heiko. Danke für deinen Anruf und dir noch viele, viele Grüße im Garten.
1: Tschüssi, tschüss.

Ja, so schnell geht es. Dann ist man auch live bei uns in der Sendung. Ich habe die Telefonnummer nicht genannt, aber Heiko kannte sie. Also nochmal viele Grüße. Viele Grüße auch in den ANI-Satzzentrale-Chat und in unserer WhatsApp-Gruppe, zu der ich dann natürlich noch etwas sage. Wir kommen zu etwas Neuem, nämlich wir haben ein neues Soundpaket auf unseren Satzzentrale-Radiosendern. Neue Jingle sind on air. Wer also aufmerksam zugehört hat, der wird sie auch schon mitbekommen haben. Diesmal völlig anders als bisher werden die vier Sender ab sofort präsentiert. Und damit gilt mein Dank ganz besonders an Thomas Mandt, der hier am Werken war. Diesmal habe ich nämlich nichts gemacht, nämlich Thomas Mandt war der jeweilige, der das Ganze fabriziert hat, um die Sender nun in ein neues Licht zu rücken. Und so hören sie sich an.

Klingt doch Wahnsinn, oder? Ein neues Soundpaket bei Satzzentrale, Technikradio, Retro Deluxe und Nature. An dieser Stelle muss ich etwas ernst werden und muss auch einiges klarstellen. Mir ist nämlich ein riesengroßer Fehler passiert. Letzten Sonntag habe ich in der Sendung beim Familiensonntag mit Ines und Danny den Wolfgang Meckelburg gegrüßt und behauptet, er fährt einen Fendt als Traktor. Das ist völlig falsch. Richtig ist, er besitzt einen John Deere. Hiermit möchte ich mich in aller Form für die Falschbehauptungen entschuldigen. Lieber Wolfgang und alle John Deere-Fans, ich habe mich diese Woche an den PC gesetzt und einen ganz speziellen Song für euch als Wiedergutmachung erstellt. Und hier kommt er als Erstaufführung und ich hoffe, ihr nehmt die Entschuldigung an.

So, es ist fast 15.30 Uhr. Hier ist die erste Ausgabe des Satzzentrale Hörerclubs live auf allen 5 Webradiokanälen der Satzzentrale. Und wir haben hier einen kleinen Tipp jetzt schon für den 24. Erkrader Radiotag. Der findet zwar erst am 5. September statt, und zwar an gewohnter Stelle im Technischen Museum in 40721 Hilden. Aber, und das ist ganz, ganz exklusiv, ich habe schon hier das vorläufige Tagesprogramm bekommen. Und da hören wir mal rein. Es beginnt mit einer Begrüßung, wie soll das anders sein, durch den Jan Sundermann. Dann gibt es eine Vorstellung des Medienportals FM Kompakt durch Thomas Kirscher. Und an dieser Stelle ganz, ganz liebe Grüße an den Thomas, der ja auch bei uns auf dem Technikradio mit FM Kompakt, mit seinem Radiomagazin zusammen auf Sendung ist. Also ganz liebe Grüße darüber. Dann gibt es als Programmpunkt von Südtirol bis Bayern Radio Bavaria International. Es ist ein Vortrag von Jürgen von Wedel. Radio Monique, auch das ist eine interessante Sache. Ferry Eten stellt hier sein neues Seesenderbuch vor und erwartet dazu Gäste aus den Niederlanden. Ein Interview mit Helmer Litzke gibt es. Es ist eine schillernde Radiokarriere von RTL Radio Luxemburg und er moderiert ganz, ganz aktuell auf Schwarzwaldradio. Auch ich bin mit ihm befreundet über Facebook. Ganz liebe Grüße, Helmer. Ich glaube, er ist jetzt bei Schwarzwaldradio auf Sendung. Heißt aber nicht, ihr sollt umschalten. Herbert Wieser zeigt die aktuelle Mediensituation in den Niederlanden und in Belgien auf. Und das, wie gesagt, ist der aktuelle Tagesprogramm. Die Veranstaltung findet wie üblich von 13 bis 19 Uhr statt. Der Eintritt beträgt 12 Euro. Wie gesagt, 5. September im Technischen Museum von Hilden. Das mal zum aktuellen 24. Erkrader Radiotag. Jetzt gibt es den nächsten Musiktitel und in dieser Zeit versuche ich mal den Rainer Holtmann zu erreichen. Mal sehen, ob ich den ans Telefon ranbekomme.

0: In unserer ersten Sendung haben wir, wie sollte es denn auch anders sein, einen ganz lieben Kollegen am Telefon, der sich seit vielen, vielen Jahren um den A&I Hörerclub kümmert. Und das ist niemand anders als Rainer Holtmann. Grüß dich, Rainer.
1: Ja, danke. Ich begrüße dich auch, Rico.
0: Wir sind natürlich etwas neugierig und haben auch ein paar Fragen an dich. Wärst du denn bereit, die uns einfach mal so live jetzt hier zu beantworten?
1: Ja, ich versuche das zu beantworten, soweit ich jetzt alle noch kann.
0: Wunderbar. Rainer, unsere Hörer interessiert natürlich, wie bist denn du zu dem Job gekommen? A&I Newsletter.
1: Ja, das ist eigentlich eine ganz lange Geschichte, aber ich versuche es ganz kurz mal zu sagen. Ich glaube, es war im Jahr 2011, also über Internet diese Melodie gehört, Action of Man, ja, oder Man of Action, wie es heißt. Und die war mir bekannt aus den ganz alten Zeiten von Radio Nordsee International, als es noch auf dem Wasser als Offshore-Station machte. Da habe ich die Sendung sehr oft gehört. Und da war ich gespannt, was steckt denn dahinter. Dann habe ich da reingehört und dann war das der deutschsprachige Dienst eines englischen Radio Nordsee International. Und das war übrigens morgens um 5 Uhr, wo ich die Sendung gehört habe. Und da war der Hardy, damals DJ bei denen, da dran. Und den habe ich dann mal angeschrieben. Und dann sind wir ins Gespräch gekommen und irgendwie in dem Gespräch kam die Idee, ja, ich habe viel Rundfunk-Fernempfang gehört, also früher DX-Teil nennt man das ja. Und die hatten alle immer so Clubs und so weiter, wo man sich teilnehmen konnte, wo man da teilnehmen konnte. Und da habe ich einfach nur mal gesagt, Mensch, ihr müsstet eigentlich mal so ein Radio- und so einen Hörerclub machen. Und der Hardy ist darauf angesprungen und ich habe das eigentlich so mehr als Scherz gedacht und dachte in dem Sinne so 2 oder 3 mal im Namen versammelt sind. Ne?
0: Ja, genau.
1: Ich habe nicht gedacht, dass das mehr würden. Ne? Also es war wirklich eigentlich so mehr als Witz gedacht. Und dann sind wir damit angefangen. Und haben dann als erstes so ein Postfach eröffnet. Und dann, das fing auch ganz holprig an, nicht? Das war nicht alles sofort so perfekt. Ist ja heute auch noch vieles so verbessert. Aber da bin ich ja dran gekommen. Und seitdem habe ich das gemacht. Eigentlich seit 2011 durchgehend. Bis dann, das hat ja zwischendurch gewechselt. Dann, aber die haben auch weitergemacht erst. Und dann ist der Sender ja eingestellt worden. Also die Sendungen wurden ja nicht mehr hergestellt. Und da war erstmal vorbei. Das weiß ich auch nicht, wie lange. Und dann kam ja letzten Endes der Wolfgang wieder auf mich zu. Ob wir das wieder aufleben lassen wollten, weil es jetzt bei euch in der Sachsenzentrale also mit als Projekt gemacht wird. Und da habe ich gesagt, ja, warum nicht? Das könnte ich machen.
0: Quasi mitgehangen, mitgefangen, Rainer.
1: Ja, ja, ich habe halt, wie gesagt, mal einen Scherz. Aber wenn man was sowas sagt, dann sagt man, nee, war ja nur ein Scherz. Dachte ich, nee. Also, dann machst du es mal. Ich guck mal, was dabei rauskommt.
0: Und das machst du wirklich wahnsinnig gut. Also, was da so jeden Monat von dir zusammengezaubert wird, einmal natürlich mit Bildchen und mit Text und so weiter. Und dann seit neuestem verschickst du es ja auch, wie du immer so schön sagst, ohne Schnickschnack, das heißt also ohne Bilder, gerade auch für unsere sehbehinderten Hörer, von denen wir auch sehr, sehr viele haben, rein Text, wo dann also auch Nachrichtendienste das am Endeffekt nur vorlesen können oder KIs vorlesen können. Ganz, ganz super. Rainer, uns interessiert natürlich auch etwas mehr zu deiner Person. Was kannst denn du uns verraten? Oder darfst denn du uns verraten?
1: Naja, ich darf alles verraten, aber ich will ja nicht alles verraten. Also ich bin, ich sag mal, vom Alter her erstmal mal gesagt, ich bin jetzt schon 76 Jahre alt. Ne? Und aus dem Beruf bin ich jetzt ungefähr so 9 Jahre alt. Und ich bin, beruflich tätig war ich ja also lange Jahre, die meisten Jahre beim Caritasverband. Ich habe vorher, mein Leben ist geprägt worden als von der Pfadfinderei. Immer die Sehnsucht nach dem Weiten rauszugehen. Dadurch gekoppelt auch, dass ich damals, weil wir nicht weit konnten, dann mal habe ich also einfach Radio gehört mit vielen Sendern aus allen Umgebungen, nicht aus Bulgarien, aus Polen und so weiter, alles. Wo rund um die Welt bis nach Südamerika Stationen gehört und das ging über Kurzwelle. So. Das hat mich eigentlich ein Stück geprägt, diese Pfadfinderei. Und dann habe ich also bei den Pfadfindern erst gearbeitet, war da auch Gruppenleiter lange Jahre, aber ich habe auch in der Diözesanleitung bei denen gearbeitet. Und dann bin ich zum Caritasverband Hamm gekommen, habe dort, da bestimmt 10 Jahre mit Jugendlichen aus sogenannten sozialen Brennpunkten, damals auch Obdachlosensiedlungen gearbeitet. Das war schon ein starker Umschwung. Aber dann bin ich letzten Endes auch Heimleitung gewesen, also Tierheim geleitet und dann Fachbereichsleitung, also Bereich für Kinder, Familie mit ungefähr zwischen 160 und 180 Mitarbeitern, Mitarbeitern, die in verschiedenen Einrichtungen tätig waren. Ach, also es war schon nachher viel heftiger mal, als ich in Rente ging. Und das mal alles so von mir fallen lassen konnte. Ich habe erst gemerkt, dass ich eigentlich immer so ein bisschen rumgetrieselt bin. Man muss also da sein, dies machen, jenes machen. Und da war dieser Hörerclub, den ich sehr, da war ich ja noch beruflich tätig, als ich das gemacht habe, war einfach auch ein Stück Entspannung. Nicht? Man sich mal zu etwas ganz anderem beschäftigt. Und ja, sowas. Musik ist auch ein Teil meines Lebens. Ich mag einfach Musik. Ne? Also ich so, meine Frau sagt dann immer, jetzt klasse schon wieder rum. Jetzt manchmal ordentlich auf dem Wecker, weil da immer so ein blödes Lied einfällt. Also nicht Bewertung blöd, sondern einfach irgendwie Lied fällt mir mal ein, wie so ein Dauerschleife. Ne?
0: Die reicht also nicht die Dusche dazu aus zum Trällern?
1: Nein, die Dusche reicht mir nicht aus. Also nein, nein, nein. Das wäre so, ja, ich spiele auch selbst Gitarre und so, habe auch mit anderen mal Musik gemacht, so ein bisschen, aber nicht so, naja, also ich habe mir das alles selber beigebracht, nicht so, das merkt man dann zum Teil auch nicht. Also muss man auch realistisch sein. Aber für mich spiele ich auch gerne Lieder, Gitarrenlieder. Mein Lieblingssänger, den ich nachspiele, ist Reinhard May. Ne? Mhm. Das war ziemlich einfache Sachen so von der Melodie, Text fand ich immer gut. Und da kann ich eine ganze Menge eigentlich von dem spielen, aber auch Sachen für rockige Sachen, sag mal, muss man ehrlich gesagt zusammen mit anderen spielen, sonst klappt das nicht so ganz so gut. Ne? Aber das kann man nur auch schon mal eine Zeit lang gemacht. Ja, das ist so meine Verbindung zu Musik und dann eben, das war immer sowas. Und Radio Norte zu hören und überhaupt zu Sender mit viel Musik.
0: Ja, Rainer, vielen, vielen Dank. Wir haben ja jetzt den Monat Mai und jetzt kommt ja auch demnächst in wenigen Tagen von dir ein neuer Newsletter. Kannst du uns denn schon ein paar kleine Tipps geben, was denn so in der neuen Mai-Ausgabe alles erscheinen wird?
1: Ja, also in der neuen Mai-Ausgabe, das liegt ja vom Rahmen, also schon ein bisschen fest jetzt mittlerweile, nicht? Wobei, naja, es kommen ja auch immer ganz aktuelle Sachen. Also wichtig ist einfach, es hat sich ja ein bisschen verändert jetzt im Hörerclub für mich aus meiner Sicht auch, das ist also jetzt auch der Hörerclub der Satzzentrale und ihre anderen Sender ist, sag ich mal. Und das heißt, wir müssen auch dann, sag mal, will ich auch in dem Hörerbrief oder dann auch die anderen Sender mit mehr stärker reinbringen. Also Technikradio zum Beispiel soll nächstes Mal vorgestellt werden. Ich denke, da kommen die anderen Angebote auch noch. Also, dass das ein bisschen erweitert wird. Dann, klar, wieder die Serie, sag mal, wo ich schon viele Rückmeldungen so von anderen auch bekommen habe, dass sie das ganz toll finden. Diese Geschichten, die der Hans Knoth gemacht hat, die Berichte über Radio Nordsee International. Und diesmal ist der Teil 11 dieser Erinnerungen von ihm daran. Und da geht es inhaltlich darum, um das Bild von Arenei in der britischen Presse. Mehr will ich mal nicht dazu sagen, man soll es sicher auch durchlesen.
0: Genau, das war ja nur so ein kleiner Teaser, genau. Wir verraten noch nicht mehr. Es soll ja auch jeder irgendwie an den Newsletter rankommen, der übrigens kostenfrei ist. Und Rainer, vielleicht kannst du noch mal ganz kurz sagen, wie kommt man denn zu dem Newsletter oder auch zur Satzzentrale A&I WhatsApp-Gruppe?
1: Ja, also im Grunde kann das ja über die Internetseite von A&I also gemacht werden. Da kann man sich beim Hörerclub anmelden. Und dann bekomme ich irgendwann die Adresse. Man kann auch direkt an diese an das Postfach, also an Arenei, Hörerclub@web.de Nachricht schicken, dass man da Mitglied werden will oder ein Newsletter beziehen möchte. Und darüber kann man auch in die WhatsApp-Gruppe kommen.
0: Zum Schluss, Rainer, noch etwas. Hast du einen speziellen Musikwunsch und möchtest du vielleicht mit diesem Musikwunsch auch jemanden grüßen? Dann wird man das jetzt gleich natürlich im Anschluss deinen Musikwunsch bringen.
1: Ja, also wenn man spontan nachdenkt, würde ich sagen, hier, San Francisco und Scott McKenzie.
0: Von Scott McKenzie, Francisco. Und wie möchtest du denn damit grüßen?
1: Ach, ich grüße meine Frau mal.
0: Du grüßt mal deine Frau. Ich hoffe, die hört jetzt auch aufmerksam zu, damit sie auch den Gruß mitbekommen hat. Rainer, vielen, vielen lieben Dank für das Interview. Und wir sind ganz gespannt auf den nächsten Newsletter. Und hier kommt dein Musikwunsch. Scott McKenzie mit San Francisco. Vielen Dank.

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0: Sie.
1: Genau, wir freuen uns richtig soll auf Sie, auf euch, und zwar im Satzzentrale ANI-Chat sowie in der WhatsApp-Gruppe. Und Achtung, die ist nämlich niegelnagelneu. Die ist nämlich für alle Satzzentrale Kanäle ab sofort geöffnet. Ihr findet den Link zum Chat auf der Internetseite zum Technikradio, Satzzentrale Retro, Satzzentrale Deluxe und Satzzentrale Nature sowie gewohnt natürlich auch auf Radio Nordsee International. Kommt einfach, egal auf welcher Satzzentrale Station ihr seid, einfach in den Chat hinein. Der Name des Chats hat sich daher also auch geändert, Satzzentrale ANI-Chat. Achtung, nach der Registration werdet ihr gesondert freigeschaltet, um einfach Spam-Mails und irgendwelche Störenfriede zu vermeiden. Auch der Newsletter, der bisher nur für ANI war, und die WhatsApp-Gruppe hat sich geändert. Wer schon drin ist, wird es gemerkt haben. Ab sofort ist auch sie nicht nur für ANI, sondern auch für alle anderen mit da. Und wie im Interview von Rainer mitgeteilt, gibt es das für alle Fans kostenfrei. Meldet euch also einfach an. Genau, egal auf welchen Sand ihr seid, geht einfach auf die Internetseite satzzentrale.de. Dort findet ihr den Chat, dort findet ihr die Anmeldung zum Hörerclub und gebt einfach eure E-Mail-Adresse ein, schickt es ab und so schnell wie es geht und Rainer alles abarbeiten kann, was da kommt, geht's dann sofort auch online. Oh.

Das war sie auch schon, die erste Ausgabe des Satzzentrale Hörerclubs auf allen 5 Kanälen der Satzzentrale. Wie geht es jetzt weiter? Auf dem Technikradio kommt, wie vorhin schon angekündigt, FM Kompakt, das Radiomagazin. Auf Satzzentrale Retro und Radio Nordsee International ist wieder der Mann on Air, der immer on Air ist, nämlich Danny Grub. Viele Grüße ins Studio, er macht sich schon warm. Ja, gestern hat ja Schalke auch gewonnen. Ich denke mal, es wird eine klasse Sendung heute wieder werden. Satzzentrale Deluxe, der Sonntagsmixer aus dem Bergwerk in Meißen mit Onkel Heiko und auf Satzzentrale Nature. Ja, ruhig Naturgeräusche. Ich bedanke mich für das Zuhören, für eure Aufmerksamkeit, vor allen Dingen, dass ihr auch im Chat mit dabei wart. Und wir hören uns, sofern ihr wollt, das nächste Mal wieder zur zweiten Ausgabe des Hörerclubs. Dann könnt ihr auch wieder live mit anrufen, mal sehen, was passiert. Und ich denke mir mal, voraussichtlich am 14. Juni. Aber wie gesagt, das gibt es genau in dem Newsletter und in der WhatsApp-Gruppe zu hören und zu lesen. Ich sage ganz einfach, ciao, tschüss, bis zum nächsten Mal, euer Rico.

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1: Zuverlässig wie jede Woche, gut gelaunt wie jede Woche. Das ist der Sonntagsmixer, live aus dem Sendebergwerk Meißen. Am Mikrofon für euch, Onkel Heiko.
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Also ehrlich mal, ist noch gar nicht richtig auf Sendung. Da kommen schon die ersten Musikwünsche. Ihr seid wahnsinnig. Tja, sag ich mal, einen wunderschönen Sonntagnachmittag. Natürlich heute wieder obergut gelaunt. An die Hörer von Sunshine Radio Krems, an die Hörer der Satzzentrale Deluxe. Ja, liebe Grüße ins Kabelnetz nach Österreich, ins A1. Tja, ihr könnt uns hören auf der Tante Alexa, radiodienste.de, radio.de. Radio.at und auf dem hauseigenen Player sunshineradio.at. Ach ihr Lieben, wenn man da rausschaut, ja, das Wetterchen heute wieder einfach nur verrückt. Ja, und da habe ich schon wieder einige Laubenpieper hier gesehen, ne? Äußere ich mich dann dazu. Wieder gibt es einen bunten Mix aus schönen Sachen. Ja, aus schönen Sachen. Vielen Dank an die ganzen DJs, die hier jede Woche hier Zeug hierher zu mir ballern. An die Hörer, die jetzt auch Zeug zu mir ballern. Also wunderschöne Musik. Gern, gern, gern. Es gibt ja viele neue Sachen, auch diese Woche wieder erschienen, rausgekommen. Ach übrigens, nächste Woche Sonntag muss ich euch gleich mal eine kleine Voreinkündigung machen. Live hier am Telefon Bernd Havixbeck von Bailando Beat, Mr. Bailando Beat. Ja, wollen wir mal ein bisschen quaken über das neue Projekt von Forstberg, ne? Machen wir nächste Woche Sonntag. Tja, Schlagerstunde machen wir heute nicht. Dafür machen wir heute nicht 18.55, sondern 18.45 den Italo-Sommermix bis 19 Uhr. Ganz liebe Grüße nach Italien für diese wunderschönen Nummern. So, Lieben, hat er genug gequatscht? Wir haben es ja jetzt schon wieder. Oh Mann, was ist denn wieder hier los? Geht die Uhr falsch? Geht die vor oder geht die zurück? Ihr geht vor. 16.09 Uhr. Heiko, Onkel Heiko, bitte Mund halten. Mund halten, Mund halten.

Also, ihr Lieben, was das Mädel anfasst, ne? Oder ansingt oder singt. Maite Kelly wird immer so eine Granate werden. Sehr, sehr herzlich gern. Das war der erste Musikwunsch und den schicke ich nach Berlin zur Tanja und zum Frank. So, räumt die Möbel beiseite. Lautstärkeregler ganz nach rechts, Vollgas.

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3: Sag ich mal, ein unglaublicher Vorfall. Das Würfelspiel 2026. Ja, können sich einige daran erinnern, was das für eine geile Nummer war, ne? Juliane Werding, Mann, oh Mann, oh Mann. Also, was machen wir denn jetzt hier? Ach so, ich möchte mal vielen herzlich, ich halte mal an hier, dann mal schnell Stopp hier. Liebe Grüße nochmal nach Sonnewitz zum Rico. Vielen herzlichen Dank für dieses wunderschöne neue Logo, was du hier von Onkel Sonntags Mixer gemacht hast. Dankeschön. Und nochmal euch auch ganz liebe Grüße, die Hörer von der Satzzentrale Deluxe.

Tja, so ist das mit den Tränen, die lügen nämlich nicht. Ja, Lieben, hatte ich ganz vergessen zu sagen. 0176 4350 1629, ja, das hat er hier direkt bei mir per WhatsApp. Und ja, da gibt es noch eine andere Version, sunshineradio.at. Da seid ihr, wenn ihr ganz rechts anklickt, im Chat. Und da könnt ihr mir was schreiben, du bist blöd oder was auch immer. Nee, schön, dass ihr hier seid. So, gehen wir Gas in den Sonntagabend.

0: Sag mal, was für ein Brett, ne? Trainer aus Kristall. Absolute Hammernummer. Ah ja, läuft seit 4 Wochen hier. Fast in allen meiner Sendungen. So, ihr Lieben, was machen wir denn jetzt hier? Ja, man fragt mich ja gerade schon wieder, gibt es denn bei dir auch heute wieder ein bisschen Blödsinn? Bei mir gibt es immer Blödsinn, ich bin schon Blödsinn. Ne? Also es gibt ein bisschen Blödsinn, gucken wir mal hier einen ersten Blödsinn.
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Blasmusik von Bolek und Lolek. Ne? nee. Bolek, Mann, ihr Lieben, bald fett wurde. Da möchte ich mal ganz, ganz liebe Grüße ganz schnell loswerden ins Krankenhaus. Lieber Dirk, gute Besserung. Was auch immer ist. Bitte, komm da ganz schnell wieder raus. Ja, das machen wir so, ne? Ja, komm wieder nach Hause. Und ich weiß genau, der wird auch bei mir im Studio landen. Wir vertragen uns doch wieder, ne? Der Sonntagsnixer live aus dem Sendebergwerk Meißen mit eurem Onkel Heiko. Ich freue mich, dass ihr hier seid, ne?

Hey, hello, ihr Lieben. Mein lieber Dirk, wenn du mich jetzt hörst, ne? Dann antworte gefällig auf meine WhatsApp. Auf jeden Fall gute Besserung hier aus dem Sendebergwerk. Würde mich freuen, mit dir mal wieder zu quaken. Breath.

So, Lieben, gucken wir mal an die Uhr. 16, 34 Minuten. Sie hören. Madame, Monsieur, Ladies and Gentlemen. Da geht los, ja. Die beste Musik zu dieser Zeit, in dieser Stadt. Lights are burning, hearts are ready to ganz liebe Grüße sende ich jetzt mal ganz, ganz schnell nach Oberau. Da sitzt die Adams-Bande mit der Sachs-Bande. Ganz liebe Grüße zu euch, lieber Andreas, liebe Diana, lieber Falk, liebe Katrin. Dann setze ich noch weitere Grüße hier los. Will ich loswerden? Wir gehen nach Lötheim zum Thomas Laube. Die gehen. Ja, zur Claudia. Vier Jahreszeiten. Feinste Gastronomie in Meißen. So, ihr Lieben. Was müssen wir denn noch hier grüßen? Ich muss mal gucken hier. Also bei mir ist das heute ganz verrückt im Studio. Also ich werde gerade hier mit WhatsApp vollgeballert. Ich weiß gar nicht, wo ich zuerst hingucken soll. Ich werde das alles heute auch versuchen zu erfüllen. Made of Orleans, etc., etc. Die ganzen Musikwünsche, die da hier in den letzten Minuten reingewackelt sind. Aber jetzt mache ich erstmal einen Song. Ihr Lieben, ich habe einen neuen DJ kennengelernt. Der kommt aus Polen, macht richtig geilen Disco-Fox. Das ist der DJ Robby. Und den habe ich euch jetzt einfach mal auf den Teller gelegt. Los geht's. Viel Spaß damit. Lautstärke-Regler ganz nach rechts.

Also ich merke schon, ich bin so ein bisschen wie der Gregor Rotschalk von RIA 2, der ja auch immer die Titel reinquarkt. Ne? Du dürft da ruhig mal schimpfen. Ne? Ganz liebe Grüße ins Goldstaubviertel zur Friedrichbande, die sich da zugeschaltet haben. Ganz liebe Grüße natürlich auch nach Österreich zu meiner Sendeleitung, zum ganzen Moderatorenteam. Ach, seid ihr schön, seid ihr lieb. 16 Uhr und, ja, 16 Uhr und, guck mal an die Uhr hier, die oben geht die schon wieder richtig, guck ich, ja, 40 Minuten. So, wenn man schon mal international ist, dann kann man auch mal schnell über den Teich springen. Südostasien, genau Vietnam. Kommt der nächste Künstler her, den es hier auf die Irschen gibt. Aus linker, aufs rechte, aufs mittlere Ohr.

0: maximale Fabel.
1: Ein Igel hatte einen Garten am Rande des Waldes. Er baute dort allerlei Gemüse an und hegte und pflegte mit großem Fleiße seine Beete. An jedem Abend saß er auf einer kleinen Bank in seinem Garten und pfiff ein Liedchen. Und rauchte ein kleines Pfeifchen. Doch eines Nachts kam ein Wildschwein und pflügte mit seinem Rüssel den ganzen Garten um, fraß alles Gemüse und zertrampelte den Rest. Alles gut. Der Igel besah sich am nächsten Morgen die Bescherung und rief:
2: Au weh, mein schöner Garten, meine Freude, alles dahin.
1: Und schweren Herzens richtete er den Zaun wieder auf und sprach bei sich:
2: Ich will die Beete wieder zurechthaken und neues Gemüse aussehen.
1: Emsig brachte der Igel alles wieder in Ordnung. Das Jahr verging und alles wuchs noch prächtiger. Da kam wieder das Wildschwein und verwüstete den Garten.
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1: 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Doch abermals sagte er sich:
2: Was soll's, ich schaffe mir wieder mein kleines Paradies.
1: Der Garten erblühte bald in noch größerer Pracht. Doch auch ein drittes Mal kam das Wildschwein und tobte sich darin aus. 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
3: Hier noch was.
1: Und auch dieses Mal richtete der Igel wieder seinen Garten her, der bald im ganzen Land für seine Pracht und Schönheit bekannt wurde. Sogar der Löwe kam vorbei und hörte sich des Igels Geschichte an.
4: Ich möchte auch so einen Garten bei mir auf der Löwenfestung haben,
1: sprach der Löwe, und der Igel wurde zum Hofgärtner bestimmt und auf die Festung des Löwen gebracht. Doch so sehr sich der Igel auch anstrengte, so schön wie sein eigener Garten, wurde der des Löwen nicht mehr.
3: Und die Moral?
1: Vieles lässt sich sagen über Leid, das wir beklagen. Doch steckt in dem, was uns passiert, etwas, was uns zum Glücke führt. Und manches wäre uns nicht geglückt, hätte uns nicht Schmerz gedrückt. Man sieht oft nie von Anfang an, warum die Fehler von Belang. Drum,
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Extrem. Auf die Dauer hilft nur Power, ne? LCM Studio. Absolute Hammer Musik, eh? Ich guck an die Uhr. Ich schau an die Uhr. Ich streichel die Uhr. Mir ist heute früh was ganz Trauriges passiert. Muss ich euch erklären. Es ist schon soweit. Dass mir Hörer Musikwünsche schicken. Die schicken mir keine Musikwünsche, die schicken mir direkt die Musik hier. Immer wieder schön. Und ihr Lieben, ich habe heute früh einen Musikwunsch bekommen. Nein, es war kein Musikwunsch, es war eine Aufforderung, den Song zu spielen. Aber vorher, bevor der kommt, machen wir natürlich noch einen ganz, ganz anderen Song hier. So, ihr Lieben, geben wir noch ein bisschen Gas hier. Tja, 16 Uhr und 55 Minuten, Sonntagsmixer, Zeit, live aus dem Sendebergwerk Meißen mit eurem Onkel Heiko. Schön, dass ihr hier seid.

Mensch, oder Heiko, du bist gleich 60. Hör auf mit diesem Wahnsinn-Sound hier. Anim, ja, passt, drück es an. Zieh ich jetzt an. Das Röckchen.

0: So, die, ja, das war der Afrika, Mann, ganz neu gemacht, ihr Lieben. Jetzt muss ich wirklich echt mal schauen. Ich habe heute früh, wirklich echt heute früh war es, einen Song bekommen, ja, vom lieben, guten Uli Urban. Ich weiß gar nicht, wenn es war. War, ich gucke mal ganz genau hin. Ja, es war 9.31 Uhr heute früh. Liebe Grüße erstmal zu euch, zu euch zwei, zur Evi und zum Uli. Ja, und der... Ach, das ist bei mir wirklich echt was durchgeknallt in der Birne. Also ich habe dann den Song mir 10-mal angehört und habe gesagt, nee, den nimmst du niemals in deine Sendung rein. Niemals, weil ich bin sehr, sehr weit am Wasser gebaut. Also ganz, ganz, ich bin ein Fanser, ne? Nee, ja, doch. Wenn ich solche Songs höre, das ist einfach nur schön. 8:27, ihr Lieben. Ich habe mir überlegt... Du spielst denn heute doch. Du machst denn einfach heute rein. Du machst denn einfach rein. Ist schon wieder. Ich mach ihn einfach rein. Ich mach ihn einfach rein.
1: Ich weiß, was Sie denken. Was macht eine 90-Jährige hier oben mit diesem Blick? Das ist keine Aufregung. Und es ist auch keine Angst vor der Bühne. Es ist etwas anderes. Es ist der Blick von jemandem, der weiß, dass dieser Moment vielleicht der letzte sein wird. Wenn etwas in Ihnen sagt, dass diese Geschichte es wert ist, gehört zu werden, dann abonnieren Sie den Kanal und aktivieren Sie die Glocke. Nicht für mich, sondern damit niemand, der dieses Lied braucht, es verpasst. 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Wir schauen ihm ins Gesicht. 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Ich habe entschieden, hierher zu kommen. Die Musik kam durch meine Großmutter in mein Leben. Sie lebte in einem kleinen Haus im Süden von München. In einer Küche, die immer nach Zimt roch. 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Als ich 5 Jahre alt war, saß ich neben ihr auf der Klavierbank. Ihre Hände bewegten sich langsam, mit dieser stillen Sicherheit, die nur die Zeit geben kann. Und ich beobachtete sie, als würde ich etwas Heiliges sehen. Lena, sagte sie einmal, Musik ist nicht für die Ohren. Musik ist für das, was Worte nicht ausdrücken können. Sie starb, bevor sie mich jemals öffentlich singen hören konnte. Und wissen Sie, das tut am meisten weh. Nicht die Krankheit, nicht die Monate, die mir noch bleiben, sondern zu wissen, dass sie nie in einem Saal wie diesem sitzen und mir zuhören konnte. Als ich die Diagnose bekam, habe ich 3 Tage lang mit niemandem gesprochen. Nicht, weil ich innerlich zerbrochen war, sondern weil ich meine Gedanken ordnen musste. Ich wollte entscheiden, wie ich die Zeit nutzen möchte, die mir noch bleibt. Ich hätte zu Hause bleiben können. Ich hätte meine Stimme nur für mich behalten können. Aber dann erinnerte ich mich an ihre Worte. Musik ist für das, was Worte nicht ausdrücken können. Und plötzlich wurde mir klar, dass ich noch etwas zu sagen habe. Ich bin nicht hier, um Mitleid zu bekommen. Und ich bin nicht hier, damit sie um mich weinen. Ich bin hier, weil es Menschen auf dieser Welt gibt, vielleicht sogar in diesem Raum, vielleicht auch sie zu Hause, die etwas Schweres in der Stille tragen. Und manchmal brauchen wir nur zu wissen, dass wir in dieser Stille nicht allein sind. Das ist es, was ich Ihnen heute geben möchte. Kein Pokal, kein Titel, nur ein Lied, das meine Großmutter mich lieben gelehrt hat. Und dass ich ihn jetzt schenken möchte, bevor ich es eines Tages nicht mehr kann.
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0: Der Onkel Heiko hat sich jetzt wieder gefasst, Tränchen weggewischt, die ganz ehrlich waren. Musik von Nick P, da zum Leben. So, da schicke ich jetzt mal ganz, ganz liebe Grüße. Ja. Die schicke ich jetzt nach Oberau. Und ganz liebe Grüße.
1: Wir sind da, um zu reden.
0: So, lieben, ja, zu unserem Schäfchen 24, ihr Lieben. Ganz liebe Grüße, gehen jetzt nach Oberau. Das war damals unsere Anfangsmusik. Lieber Andreas, es wird höchste Zeit, dass du mal wieder ins Studio kommst. Ne? Reinkommen und Geschichten erzählen. Geschichten erzählen von Freude und Fleiß. Ne? So schön gewesen. Unsere gemeinsame Zeit. Und wir genießen die noch, wir alten Säcke. Ne? Habe ich aufgepasst, dass die Regler stimmen. Mann, da war ich Technik bei Andreas.

Tiger des Gemeißen. DJ Adams. Und der kleine Heiko hinten dran. Eine geile Zeit. Damen und Herren, einen wunderschönen guten Abend. Hier ist die Tiger Disco aus Meißen. Ja, du hast anders gemacht als ich.

Die beste Musik zu dieser Zeit in dieser Stadt. Bilde ich mir zumindest mal ein, oder? Einbilden ist auch eine Bildung, ne? Der Sonntagsmixer, Ausgabe 129. Mann, was habe ich mit euch erlebt? Ich kann es nur immer wieder zurückverfolgen. Lieber Andreas Hoffmann. Ja, lieber Andreas Hoffmann, danke für deine Wahnsinnsidee. Ja, Sommer 25 ist nicht, Sommer 26 kommt. Ihr seid dabei und wir sind live. Und wir werden live sein. Überall werden wir kommen. Die ganzen Moderatoren von Sunshine Radio Krems, von Satzzentrale Deluxe.

Sommer 26. Tja, Lieben, komm, so viele Grüße, Wünsche hier rein, muss ich da mal loswerden. Samantha Fox mit solchen Geschichten. Einfach nur geil. Kommt alles heute Abend. Ich habe noch ein bisschen Zeit, ne? Also heute bin ich ein bisschen langweilig, ne? 17 Uhr 20 Minuten, sonst bin ich da schon immer ein bisschen weiter. Aber egal. Bis 20 Uhr ist er da. Euer Onkel Heiko live aus dem Sendebergwerk in Meißen. Schön, dass ihr hier seid. Vielen herzlichen Dank für die vielen Reels, für die vielen Feedbacks.

ihr Lieben, stay white to me tonight. Oh, das ist schwer jetzt. So, ihr Lieben, 17.26 Uhr. Ist das wahr? Ist das wahr? Ich bin schon ein bisschen weiter gewesen hier, ne? Tja, bis 20 Uhr kommt der Onkel Heiko hier live aus dem Sendebergwerk in Meißen. Schön, dass du dabei seid. Satzzentrale der Sunshine Radio Krems und natürlich alle angeschlossenen Radiostationen. So, gucken wir mal jetzt. Gucken wir mal in den Hitkeller. Gucken wir mal hier rein. Platte rausgewühlt. Und da ist es schon. Für euch Sonntagabend. Schön, dass ihr hier seid.

so, auch ein Künstler aus Amerika. Lime. Guilty. So, Nimm, wir müssen telefonieren heute Abend noch. Ich suche mir jetzt mal einen Hörer raus, wo ich mal anrufen darf. Lieber hier live auf den Stream nehmen. Ich sehe den Thorsten da im Stream. Lieber Thorsten, soll ich dich anrufen? Gib mir deine Nummer. Ich rufe dich an, ich wünsche dir was. Der Sonntagsmixer, Ausgabe 129.

Also, Lieben, wir werden es gleich mal probieren hier. Einfach zu telefonieren. Was ist denn jetzt hier los? Onkel Heiko. Tja, Gülti, das war so eine Nummer von Lime. Und ihr Lieben, ja, guck mal an die Uhr. Ich muss immer an die Uhr schauen. Ja? Immer an die Uhr schauen. Nein, nee, ich muss nicht an die Uhr schauen. Das waren Zeiten. So, Lieben, machen wir noch ein bisschen Deutsch heute? Machen wir auch, ne? Gucken wir mal, was da kommt.

Onkel Heiko, was ist mit dir los? Take me up, ein Instrument. Geht ja gar nicht. Geht ja gar nicht. Glaubst auch instrumental. Einfach verrückt. Ja, es gab's auch instrumental. Wusste ich bis heute nicht. Ich hab's einfach mal reingelegt. Ich hab's einfach mal reingeschaut. Ja, nimm Musikwünsche. 0176 450 1692. Seid ihr hier direkt dabei. Oder natürlich auch mal schauen. Button sunshineradio.at. Ihr könnt natürlich auch heiraten, Scheidungsanträge stellen, was auch immer.

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1: Guten Abend, meine Damen und Herren. Die Übersicht.

Tja, Tante Marie Roos, ne, hat sie toll gemacht, ne? Tolle Abfunktion. Also ich war ja immer dagegen, ne? Die deutschen, die internationalen Hits so ein bisschen zu covern. Aber naja, gut. Marie Roos und alle DJs aus der SBU-Zeit, die wissen ganz genau, dass sowas richtig geil gelaufen ist, ne? So, gucken wir mal an die Uhr hier. Gucken wir mal, 17 Uhr. Stimmt das? 49 Minuten, noch 2 Stunden hier, live aus dem Bergwerk. Was haben wir denn jetzt hier draufgelegt? Oh, wer spricht denn da? Ich hab Angst. Ich hab Tränen in den Augen gehabt heute. Die beste Musik zu dieser Zeit in dieser Stadt. 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
1: Was ist denn das? Was ist denn das? Wo kommt denn das her? Ah, Onkel Heiko, Mann, oh Mann, oh Mann.

0: Jelly Mich. Ich weiß gar nicht, ob ich das heute alles schaffe hier, was hier reinkommt. Verrückt! Also, ich habe gesagt 17 Uhr und 18 Uhr. 18.55 Uhr. Kommt ja Schlager der Stunde nicht heute. Ich habe gesagt 17.52 Uhr, was ist denn los? Ich denke mal, die Zeit dreht sich bei mir langsamer im Studio. Was ist da passiert? Hey, she'll say. Ja, Musikwünsche, lieber Musikwünsche. Ich versuche alles zu erfüllen heute Abend. Ich weiß nicht, ob ich das schaffe. Aber ich denke mal doch. Mach mal. Wir machen alles. Blue System, da hat Dieter Bohlen.
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Ach so, nehmen wir, guck ich mal in die Uhr. Wir haben es gleich 6, ne? Es schlägt ein brennendes Herz irgendwo in der Stadt. Bin ich doch heute im falschen Film? Gefangen in der Einsamkeit. Ja, haben wir noch 2 Stunden miteinander. Schön, dass ihr hier seid. Sunshine Radio Krems, Zentrale Deluxe. Liebe Grüße nochmal auch ins A1. Kabelnetz nach Österreich. So, ihr habt so viel hier. Ihr ballert mich ja hier voll. Richtig voll ballert ihr mich ja. Aber sehr herzlich gerne, ob ich das alles spielen kann heute Abend. Gucken wir mal. Schauen wir einfach mal. Schön, dass ihr hier seid. Rechtes Ohr, linkes Ohr, Mittelohr. Onkel Heiko, Live-Sende Bergwerk Meißen. Ich habe wirklich ein Bergwerk, ne?

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0: Was ist das für eine Nummer?
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0: Roland, der Kaiser. Unverständlich, dass er diese Songs
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0: in Dresden nicht spielt.
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0: Seine größte Comedy. Absolut fantastisch, was er da immer macht. Aber solche Songs? Fragezeichen. Aber ihr Lieben, Sunshine Renewables, Saatzentrale Deluxe, da gibt's natürlich diese geile Musik, ne? Das ist, also, habt ihr denn euren Lautstärkeregler? Schreibt mir mal bitte 01764350-1692, ob ihr den Lautstärkeregler ganz nach rechts gedreht habt oder ob ihr den Onkel Heiko ausgemacht habt. Schön, dass ihr hier seid. Tja, mit der besten Musik zu dieser Zeit in dieser Stadt.

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0: So, jetzt reißt sie zusammen. Ich kann mich nicht zusammenreißen. Die vielen WhatsApp, die ich bekommen habe. Lieben Grüße. Ach, Mann, ihr Lieben. Tja, ja. Jetzt müsst ihr wieder, jetzt macht das mal die Tränen raus. Ja, macht die Tränen raus. Wünsche der Nacht. Ist das so ein, so ein Song? Ja, macht die Tränen raus, Heiko, macht die Tränen raus. Mann, Mann. Ihr Lieben, nächste Woche am Sonntag telefoniere ich live mit Mr. Bailando Beat. Ja, unser Bernd Harwegsbeck. Ja, nächste Woche Sonntag. Wir wollten es eigentlich heute machen, aber die drehen ja gerade heute das neue Video. Es klingelt das Telefon hier. Wo klingelt das Telefon? Lass mal das Telefon klingeln. Mach einfach mal Bailando Beat Bernd Harwegsbeck rein.
2: Activate Dance Mode.
0: Los geht's. Ihr Lieben. Bye.

0: wisst ihr, mal zum Beat heute Abend hier. Ne? Hot Mix. Absolut geil, ne, was er macht. Nächste Woche telefonieren wir.
1: Und dann höre ich diese Stimme. Und
0: gleich telefonieren wir auch. Eine Hörerin will angerufen werden. Ich mach's gerne. Freue mich drüber. Uhr und 9 Minuten. Sunshine Radio Grems, Satzzentrale Deluxe, live aus dem Sendebergwerk Meißen.

0: Also ich will heute Abend noch zweimal telefonieren. Einmal nach Oberau, mach ich ganz, ganz lieb. Ihr müsst ein bisschen warten, ihr zwei, ihr drei, ihr fünf. Ich hoffe, ihr seid bereit. Jetzt telefonieren wir, ihr Lieben. Mit Hörern. Sunshine Radio Grenz, Satzzentrale Deluxe.
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0: Mr. Bailando Beat.

0: bei fantastischem Wetter.
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0: Und gleich bimmelt's. Gleich bimmelt's.
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0: So, es bimmelt das erste Mal heute Abend.
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0: Sonntagsmixer live aus Meißen. Herzlichen Dank nochmal zu Rico für das tolle Logo, was du gemacht hast. Und jetzt, es bimmelt mir. Jetzt wird gebimmelt. Bailando Beat, ihr Lieben, Mr. Bailando Beat. Nächste Woche Sonntag hier live auf dem Stream. Telefonat mit Bernd Havixbeck. Und jetzt mache ich mal hier alles aus. Jetzt bimmeln wir hier. Mal sehen, ob das bimmelt hier. Warte, ich muss mal laut machen, ganz laut machen. Bimmelt. Moment. Ich muss jetzt hier mal alles leise machen. Warte, Moment. Ich muss nochmal bimmeln jetzt hier. Ich muss nochmal gucken, wo es richtig bimmelt hier. Wo es bimmelt. Moment. Das ist manchmal gar nicht so einfach hier im Studio. Wartet. Ja, gucken wir nochmal. Jetzt lassen wir es bimmeln hier. Es ist alles live bei uns und wenn es live ist, dann ist es live. Es bimmelt mir. Wo kommt denn dieser blöde Sound jetzt her? Ja, den wollen wir da gar nicht hören. Also wir müssen es nochmal neu versuchen. Warte, wir gucken mal. Wir probieren es nochmal. Was ist denn mit deinem Telefon los hier, ihr Lieben? Ich will da mal anrufen hier. Ich will da einfach mal anrufen. So, jetzt. Bailando Beat, ihr Lieben, Mr. Bailando Beat. Nächste Woche Sonntag hier live auf dem Stream. Und du hast Telefonat mit Bernd Havixbeck. Jetzt mache ich mal hier
2: jetzt
0: alles aus.
2: Jetzt.
0: Mann, das höre mich doch selber hier. Mann, was soll denn alles? Ich höre mich doch selber. Gucken wir mal, ob das geht jetzt.
2: Moment.
0: Es geht nicht.
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3: Ich bimmel, ne? Was hast du für ein komisches Telefon? Bimmelt's bei dir nicht zu Hause? Oder ich guck nur mal, ob's bimmelt. Bimmel, bimmel, bimmel. Bimmel, bimmel, bimmel. Mann, Jeanette, mach doch jetzt mal deine Bimmel an, ja. Und, wenn es live ist, dann ist es live. Das Bimmeln hier. Wo kommt denn das hier her? Es kommt immer noch irgendwo her. Also, Jeanette, du musst mal dein Telefon neu überarbeiten. Also, wir müssen
4: es nochmal neu versuchen.
3: Ich höre mich jetzt gerade selber unter Kopfhörern. Mensch, hast du
4: eine. Probier es nochmal.
3: Hast du eine erotische Stimme, Onkel Heiko?
4: Ihr Lieben.
3: Ich werde mal. Das ist nicht mehr Bimmeln. Das müssen den nächsten anrufen. Wer brüchen jetzt an hier? Guck mal, wen kann ich denn anrufen hier?
4: Ihr Lieben, Mr. Ball an der Beat.
3: Jetzt rufe ich mal zurück.
4: Nächste Woche Sonntag hier live auf dem Stream.
3: Und du hast
4: Telefonat.
3: Ich hab doch alles unten hier. Das kann doch gar nicht wahr sein. Machen wir den Rotz hier aus. Ja, machen wir alle. Onkel Heiko, Mensch, jetzt rufst du mal den DJ Adams an. Warte mal, ich probiere es mal hier. Janet hat nicht so geklappt. Und oh, die holen wir nächste Woche dann ins Studio. Oh, Adamski kann nicht. Platz. Warte, Adamski kann nicht der Platz. Ihr seid doch alle. Ja, das ist ja so verrückt. Jetzt rufe ich den mal an hier. Ich rufe den einfach mal an. Warte mal, ich probiere es mal hier. Warte mal, ich guck mal hier. Moment, wo sind denn die alle hin? Das sind die alle beim Handy verschwunden hier. Jetzt rufe ich die immer an hier. Sendung Falk Sachs. Ich rufe einfach mal Falk an. Ja. Guck ich mal, ob ich den anrufen kann. Warte mal, ich rufe mal einen Falk Sachs an. Hier, das ist einer unserer treuesten Hörer, Sunshine. Du kannst mal sehen, ob es funktioniert. Oder ob es heute überhaupt gar nicht klappt, hier mit der Verbindung nach Westeuropa, nach Iran oder wohin. Na, was kommt denn da hier? Warte, geht auch nicht. Funktioniert auch nicht. Warte mal, ich muss den nächsten anrufen. Janette. Nee, bei mir klingelt's nicht. Ich rufe dich nochmal an, Jeanette. Also, das ist ja verrückt heute. Es geht überhaupt gar nicht. Ich habe ja heute schon mal telefoniert und es funktioniert. Und warte mal, ich probiere es nochmal hier. Die Jeanette rufe ich jetzt nochmal an. Die Jeanette, liebe Jeanette und lieben Andreas, rufe ich jetzt nochmal an. Ich versuche es nochmal. Warte. Ganz schön kompliziert hier bei mir. Ganz schön kompliziert. Warte. Wo ist denn hier der Anrufer? Ja, das ist ja schon da. Nee, ja, ihr Lieben, da können wir ja noch Stunden probieren und es funktioniert heute einfach alles gar nicht so richtig. Na gut, ja, wir werden es schon noch schaffen heute Abend. Wir rufen noch jemand an. Wir rufen, wenn wir ihren Präsidenten anrufen, wenn wir irgendeinen Präsidenten anrufen, irgendwas wird passieren. So, gucken wir mal. Jetzt muss ich erstmal hier gucken, was hier los ist. Warte mal, ich habe hier ein bisschen rumgebaut hier. Kommt das? Nee, da kommt nichts mehr rum. Kommt das jetzt? Warte mal, ich habe mich mit der scheiß Telefoniererei heute so total verrannt. Warte mal, ich gucke mal hier. Das ist alles da. Und jetzt, der Song läuft und der kommt aber nicht. Was denn jetzt los hier? Was ist denn jetzt los? Der kommt nicht. Ah ja, doch, ich muss den Regler hochschieben. Nee, der kommt nicht. Warum kommt denn der nicht? Was ist denn da passiert? Wartet mal, ihr Lieben. Ich muss erst mal gucken. Ich mach mal das Mikro aus.

0: Michels, sowas von kaputt gemacht. Jetzt klingelt schon wieder das Telefon hier. Wartet mal, ich muss mal, wartet mal, ihr Lieben, Sunshine Radio Krems, am Sonntagabend hier klingelt das Telefon. Mach das mal zurück, ja. So. Jetzt oder nie, Katja Inza. Das ist verrückt.
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Nee, ihr Lieben, den muss ich nochmal zurückmachen. Den muss ich nochmal zurückmachen. Das hat sich ja alles hier verstellt. Was ist denn jetzt da los im Studio? Warte mal, nicht jetzt oder nie. Das ist ja wirklich so eine Rakete. Also wir müssen heute nochmal telefonieren. Also die telefonieren hier rein.

0: Ganz liebe Grüße nach Leipzig, Katja Hinze. Absolute Hammernummer. Aber Lieben, nehmt es mir bitte nicht übel, ne? Dass es mit der Rumtelefoniererei heute nicht so richtig klappt. Ich weiß nicht warum.
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0: Katja Hinze, absolutes Brett.

Samander Fox zum Beispiel. Aber müssen wir ein bisschen warten, ne? Lieber Marco, müssen wir ein bisschen warten. Surrender, ja, gibt's noch heute Abend. Tja, Onkel Heiko mit seinen Bassdrückchen hier im Studio. Was machen wir denn jetzt hier? 18 Uhr und 27 Minuten. 28, 29 Minuten. Guck doch nicht immer auf deine Studio-Uhr. Das geht eh falsch. Ja, Kenner wissen's. Kenner wissen's. Es gibt auch nicht viel Kenner. Doch. So, Lieben. Boah, wo ist lang? Ganz schön lang hier, die Nummer, ne? Ganz schön lang.

Das ist Musik wohl. Musik von Radio Roma.

Musik von Radio Roma. Ich probiere es jetzt nochmal. Ich wusste mal die Handy nochmal an mich. Komm mal, sehen, ob es klappt. Ich lasse es mal klingeln. Warte, ihr Lieben. Warte, ich lasse es klingeln. Klingeln wir mal. Wir klingeln. Nee, es klingelt nicht. Warum klingelt es denn nicht? Es klingelt nicht. Habe ich einen falschen Regler oben? Nee, alle da. Die Jenny ist nicht da. Die will nicht. Die will mit heute Abend nicht reden. Ja, ich kann es ja verstehen. Ne? So eine scheiß Musik, wie der spielt. Der kann die mit mir nicht reden. Ja gut, ihr Lieben. Naja, gut. Es hat nicht funktioniert heute Abend. Aber wir machen das nächste Woche. Da rufe ich die an und ja. Da machen wir dann mit ihr so einen kleinen Watchschirm. So, Lieben, 18 Uhr und 36 Minuten. Der Sonntagsmixer live aus dem Sendebergwerk Meißen. Schön, dass ihr hier seid.

Das ist aber das Schlimme beim Onkel Heiko, ne? Der hat ja immer nur so drei Titel hier im Regler. Das ist ganz verrückt. Und ich gucke mal, ob ich den Titel jetzt gleich finde. Ihr Lieben, Sunshine Radio Camp, Satzzentrale Deluxe, ihr seid unsere Hörer und ich freue mich. Linkes Ohr, rechtes Ohr. Warte, ich gucke jetzt mal hier. Samantha Fox. Samantha Fox, oder was? Touch me, nee. Das war ja. Surrender. Mann. Das ist heute schlimm. Weil es, ihr Lieben, ihr habt mich so voll geballert, dass ich gar nicht mehr so weiß, was ich da spielen soll. Warte, ich guck mal jetzt hier. Surrender, nee, findet er nicht. Ja, das ist ein Arschloch. Der ist blöd. Machen wir erstmal einen anderen Titel. Gucken wir mal, ich habe den Titel jetzt gerade hier auf dem Schirm. Gucken wir mal, was haben wir denn jetzt hier da? Sunshine Radio Krems am Sonntagabend. Ja, am Sonntagabend machen wir den hier rein. Ja, der ist auch geil. Der ist auch schön. Nee, mach ich nie rein. Oh, doch, ich mache rein. Warte mal, ihr Lieben. Jetzt kommt er. Los geht's. Und dann kommt Surrender. Es ist schon verrückt hier im Studio, ne? Wenn du so allein bist und dann hat man so einen Fanstitel drin. Das hat mich heute so richtig. Das hat mich heute so richtig bewegt. Ich bin noch nicht, gar nicht so richtig wieder

Salim, Bass drück schnell an. Und ich freue mich ganz besonders auf unseren Andreas, auf unseren Edämchen, der weiter im Studio sein wird. Chiquitita, so eine wunderschöne Abend.

Jetzt mal ganz liebe Grüße ins Rauntal, nach Meißen. Also lieber gute Marco, also Samantha Fox, ich will ja nichts mehr dazu sagen, ne? Ist er bei dir zu Hause, ne? Da kommt sie! Surrender! Samantha Fox am Sonntagabend. Live beim Sonntagswechsel. Schön, dass ihr hier seid.

Der war ganz als Live-Nummer. Yeah, yeah.

Tja, Musik von Samantha Fox heute Abend hier. Sunshine Radio Grenz, Herzzentral Deluxe, Sonntagsmixer. Schönes Teil, ne, was sie da gemacht haben.

muss ich ja auch so Italiener hier werden. Am Sonntagabend, ihr Lieben. Sunshine Renugrem, Satzzentrale Deluxe. Mit der besten Musik zu dieser Zeit in dieser Stadt. 01764350 1692.

Heiko, du erinnerst dich an solche schönen Stunden. Und das war das Schlimme, ihr Lieben. Freude, schöner Götterfunken, mussten wir ja in der Schule singen. Und da haben die wirklich, unsere Schüler, meine Klasse, da haben die hinter den Büchern gesessen, haben gefeixt, was da vorne von der Scheiße sind. Aber trotzdem, ein wunderschöner Song, Freude, schöner Götterfunken. Sunshine, Radio Gems, Satzzentrale Deluxe. Schön, dass ihr hier seid. Da muss ich jetzt nochmal begrüßen. A1 Kabelnetz Österreich, Satzzentrale Deluxe, Radio.de, Radio.at, Radiodienste.at, Radiodienste.de. Schön, dass ihr hier seid. Die beste Musik zu dieser Zeit in dieser Stadt.

Freude, schöner Götterfunken. Absolute geile Nummer, ne? Da habe ich Gänsehaut.

0: kann nur eins sagen, ihr Lieben, Radio macht Spaß. Mit solchen Hörern wie euch, einfach fantastisch. Forever Young, na gut. Absolut. Vom Feinsten. So, ihr Lieben.
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0: 19 Uhr und 13 Minuten. 4 Stunden gehen schon mal ganz schnell vorbei.

lassen. Das muss man powern lassen. Ja, gehen wir noch ein bisschen Gas, ne? Den Sonntagabend.

zuverlässig wie jede Woche, gut gelaunt wie jede Woche. Das ist der Sonntagsmixer, live aus dem Sendebergwerk Meißen. Am Mikrofon für euch, Onkel Heiko.

0: Jalim, da sagt man nicht nein, ne? Ich würde es auch nicht machen. Sonntagabend, der Sonntagsmixer war aus dem Sendebergwerk Meißen.
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den italienischen Hut nicht aufgesetzt habe. Das mache ich jetzt. Ich setze das einfach mal auf. Ja, guck mal an die Uhr. Ja, 19:24. Ich habe den Hut drauf hier. So, Lieben. Sonnenschein an die Grenze, Satzzentrale Lux.

Schnitzel ist schon wieder richtig sauer, ne? Musikwunsch nicht erfüllt. Ich gucke nochmal, ob ich ihn noch finde. Nee, ich mach den heute nicht. Wir treffen uns auf Freitag.

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1: Am Ende gehst du selber drauf.
0: Und da meckert der Musikredakteur, der hat den Song nie gespielt.
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0: Ich könnte jetzt mal richtig sauer sein, ne? Und könnte mal sagen, lieber Andreas, du kannst mich mal... Mach ich nicht. Du kriegst deinen Song mit mir gemeinsam im Studio nächste Woche.

Tschüss, das sind Liebesgrüße nach Moskau, ne? Stunden, die beste Musik zu dieser Zeit in dieser Stadt. Live aus dem Sendeberg Meißen. So, jetzt muss ich mal kurz an die Uhr schauen. 19 Uhr. 39, 40 Minuten. Nein. Schaut einfach mal rein in unser Sendeblatt. Es wird kuschelig. Ab 20 Uhr. Unser DJ Hub. Mach mal lauter. Ich freue mich. So geile Mucke, was er da macht. Ab 20 Uhr. Sunshine Radio Camps. So, Titel abgebrochen hier. Warum ist das so? Weiß nicht. So, jetzt gibt's den Besuch in der Küche. Schön, dass ihr hier seid.

Vielen herzlichen Dank an die Satzzentrale Deluxe. Sunshine Radio Grenz. Ja, Sonntag 6 Uhr live aus dem Sendebergwerk Meißen. So, gucken wir mal an die Ticketage. 19.43 Minuten. Ja, ihr Lieben, da gibt es dann noch einen dicken. Nee, das darf ich nicht sagen. Das ist der Kuschelige. Der Kuschelige kommt ab 20 Uhr hier live auf dem Stream. Unser DJ Hub, mach mal lauter.

Lieben, die Twins aus Berlin, heute Abend nochmal hier auf dem Stream drauf. Mit der besten Musik zu dieser Zeit in dieser Stadt. Naja, Rabelle Tänzer, das ist so eine Nummer. Alle DJs haben's gespielt.

Außerdem die Twins aus Berlin. Guck ich an die Uhr, 19 Uhr 47, 48. Und unser Kuschlicher, unser, der schaut schon mit den Füßen. Naja, gut, er macht wieder heute Abend. Viele schöne Sachen. Ich sage jetzt schon Dankeschön für diesen wunderschönen Abend mit euch. Sunshine Radio Krems, Satzentral Deluxe. Am Sonntagabend. Der Sonntagsmixer.

Außerdem immer schön noch denken, der kürzeste Weg zwischen zwei Menschen ist immer ein Lächeln. Ne? Tausendmal du, eine Wahnsinnsnummer aus den 80ern.

0: Sunshine Radio Krems, Saatzentrale Deluxe.
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0: live aus dem Sendebergwerk Meißen. Schön, dass ihr hier seid. Vielen herzlichen Dank fürs Feedback. Danke, danke, danke, danke, danke. Und ihr Lieben, gleich geht's noch beim Böhler, wa? Zu unserem kuscheligen, zu unserem dicken. Ja, der hat natürlich wieder viele schöne Sachen vorbereitet, haben wir heute Abend. Ich sage Tschüss und Winke Winke, live aus dem Bergwerk in Meißen. Macht's gut. 20 Uhr ist es soweit. Da kommt doch unser kleiner. unser kuscheliger.
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0: Tschüssi. Und winke, winke aus Meißen. Tschüssi.

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Wahnsinn! Der kann jetzt beginnen.

Ja, genau so sieht's aus. DJ Hop ist wieder am Mikrofon und das jetzt mittlerweile ein Jahr lang mit der Sendung oder mit ja, der Radioshow. Mach mal lauter, ja, und das alles auf Sunshine Radio Krems und der Zentrale Deluxe. Ein Jahr gibt's jetzt mittlerweile diese Radioshow. Und ich freue mich natürlich, wenn viele dabei geblieben sind oder neu dazugekommen sind oder sagen, okay, das genießen wir noch ein weiteres Jahr. Das wäre natürlich ganz große Klasse, wenn ihr dabei bleibt, denn ich denke, wir können noch gemeinsam weitere Jahre hier auf Sunshine Radio Krems und der Zentrale Deluxe verbringen. Natürlich nur, wenn ihr wollt, nichts anderes vorhabt. Ja, und dem ÖRR einfach kein Gehör mehr schenken wollt oder ganz einfach sagt, davon haben wir die Nase voll. In diesem Sinne grüße ich alle Hörer von Sunshine Radio Krems und der Zentrale Deluxe, natürlich auch alle anderen Hörer, die irgendwo jetzt gerade so irgendwo drüber gehen über ja, ein Kabelnetz. Auch wie immer, wo ihr eben halt so drüber schaltet. Sunshine Radio Krems und dieser Zentrale Deluxe sind ja ziemlich weit verfächert. Also da könnt ihr uns über ganz viele Stationen hören. Auch über Alexa besteht die Möglichkeit, also wenn ihr eine Alexa habt, einfach Alexa Bescheid geben. So, jetzt also will ich mal, ja, Sunshine Radio Krems oder dieser Zentrale Deluxe hören und schon geht das los. So, was soll ich sagen, ne? Ja, ein Jahr, da blickt man so ein bisschen zurück und denkt sich, ja, ist ein gutes Jahr gewesen, ist ganz wenig Ausfall gewesen. Ich glaube, zweimal aus technischen Gründen, das kann man verkraften, das geht mal, ja. Und ansonsten, ja, ist das Jahr gut gelaufen. Ja, also aus meiner Sicht auf jeden Fall große Spitze. Und damit grüße ich auch nochmal die Sandra, ja, von Sunshine Radio Krems, die große Chefin. Ne? Und natürlich ihre Nachbarn, die jetzt fleißig zuhören. Liebe Nachbarn von der Sandra, seid recht herzlich gegrüßt. Schön, dass ihr dabei seid. Und natürlich grüße ich auch unseren Rico von der Zentrale Deluxe, der pünktlich, muss man sagen, pünktlich, ja, zum Einjährigen auch noch ein neues Logo bei der Zentrale Deluxe für alle rausgebracht hat. Super. Also, da habe ich ein neues Logo gekriegt, das Sonntagsmix hat ein neues Logo gekriegt und alle anderen auch. Also ganz große Klasse, sieht wirklich toll aus. Mir gefällt es richtig, richtig toll, lieber Rico. So, und aber das habe ich dir ja schon geschrieben gehabt. So, ja, machen wir die erste Musik und ja, ihr wisst, was es heute alles wieder gibt. Ganz, ganz viele Flachsraketen. Und natürlich auch ein paar Lebenshinweise und natürlich auch ja, viel Musik, die in diesem Jahr hier bei Mach mal lauter gelaufen ist.

0: So, natürlich habe ich auch in dieser Sendung wieder viel zu erzählen, wie gesagt, und ja, auch Lebenstipps parat von Leuten, ja, die ganz besonders weise sind. Und ja, da habe ich jetzt einen rausgesucht, der ist ganz, ganz besonders weise, ja, und ja, der hat einen Lebenstipp, was soll ich sagen, für alle Männer. Für alle Männer hat er einen Lebenstipp und ihr kennt ihn alle, also die Uraltgesteine, ne, die so in meinem Alter sind, kennen ihn auf jeden Fall. Und ja, ich mache ihn ganz einfach mal, ne, in der Einfolge nennt man ihn El Bundi, aber wirklich heißt er, ne, in der Folge natürlich El Bundi. Und der hat ja auch immer, ja, die tollsten Tipps parat gehabt.
1: Aber vergesst nicht, Leute, genauso wie das menschliche Auge sich ans Licht gewöhnen muss, wenn es aus der Dunkelheit kommt, muss sich das Auge eines Mannes wieder an seine Frau gewöhnen, wenn er aus der Nacktbar kommt. Also lasst euch ja nicht einfallen, sie direkt anzusehen.

Ja, wie gesagt, heute zum Einjährigen gibt es ganz viele Flachsraketen. Ja, und lieber Sonntagsmixer, lieber Heiko, ja, lieber Onkel Heiko, es gibt natürlich auch für dich, ich weiß jetzt endlich, was du gemeint hast mit Berghoch, Bergunter, mit der Flachsrakete. Nein, das ging, das war nicht der Berg, das war die Tonne, hoch und runter. Ja, und ja, den spiele ich heute natürlich mit, ja, logischerweise. Und ja, was gibt's noch? Einen Sonntagsgemäß, und da habe ich... einen Krimi zur Nacht, und da habe ich mir gedacht, ja, machst du den neuen oder bringst du lieber den allerersten, der überhaupt je gelaufen ist? Und da dachte ich, zum Einjährigen bringe ich einfach nochmal den, der als allererster Krimi zur Nacht gelaufen ist, ja, wie alles eben halt mit diesem Krimi zur Nacht angefangen hat, so dass man den nochmal hören kann, ne? Und damit grüße ich den Thomas Laube, ja, schön, dass du wieder dabei bist, lieber Thomas, und natürlich auch alle anderen Hörer von und mit, ja, ja, Lust zum Hören bei Mach mal lauter dabei zu sein. So, was will ich jetzt noch sagen? Ich will noch sagen, ja, da komme ich später dazu. Ja, was haben wir die Woche alles so gemacht? Ganz schöne, viele Sachen.

Ja, Just Louis und American Pie. Ja, der ist in den Diskotheken in den 90ern auch so richtig gut abgestartet. Ja, was soll ich sagen? Ich war die Woche wieder unterwegs mit meinem Freund Falki, den DJ Org. Wir waren Maibaumsetzen in Mokritz wieder und haben die ganze Sache dort musikalisch begleitet und hatten dabei auch unseren Experten für Schlagermusik und Musik der 30er und 40er Jahre dabei, unseren Mirko. Ja, den hatten wir mal wieder mit. Ja, genau. Unser Mirko, ihr kennt ihn alle noch, hat er früher ja auch am Sonntag mitgesendet, ja, und hat sich aber eben, mal zurückgezogen. Muss ja auch mal sein. So, und den hat man wieder mit im Gepäck. Ja, und ja, da habe ich mit Mirko gemeinsam ein bisschen Musi da zum Maibausetzen gemacht. Und ja, unser Falk, der hat sich dann am Samstag in seinem Sommerdomizil, also in seiner Sommerresidenz im Bad Oberau, wie heute natürlich garantiert, ausgeruht und hat schön gegrillt und postet das auch noch auf WhatsApp, den schönen Grill und ein Bierchen dazwischen. Da habe ich geschrieben, und meine Frau hat das gesehen, wie mir das Wasser so im Mund zusammenlief, und was sagt meine Frau? Ja, und ich habe Kartoffelsalat gemacht.

Ja, Eisers Baby und das alles im Remix. Genau so läuft, ja, mach mal lauter ab, ne? Hier gibt's Musik, ja, in der normalen Radio E-Tit-Version oder auch als Maxi, als Remix, als Cover, je nachdem. Wenn es mir gefällt, ne, dann lasse ich es auch mit über den Äther rollen. Und nochmal, um nochmal auf die Steaks und Bratwürste zurückzukommen und auf den Kartoffelsalat, der war sehr, sehr lecker. Mir haben nur die Steaks und die Bratwürste gefehlt, aber dafür hat meine Frau lecker Schnitzel dazu gemacht. Also meine ganz liebe Frau hat das Fleisch nicht vergessen, obwohl sie selber ja nicht ganz so viel Fleisch isst. Also sie isst Fleisch, aber ja, ist auch öfters mal, wie man sagt, vegetarisch unterwegs. Ja, und das bin ich ja weniger, weil sonst fehlt mir dann das Eisen. Ne? Das Eisen, das ist ja wichtig für den Körper.

0: Ja, Kyrill und Stablinin und ja, die Stammhörer diese Sendung wissen, die Flachsraketen, was Flachsraketen sind. Flachsraketen sind ja kleine so Einspielungen von Comedians, die mir besonders gut gefallen oder die ich besonders witzig finde. Und wenn ich die einspiele, dann ertönt immer eine Sirene, also ein Signal, ne? Und das klingt folgendermaßen. Immer wenn ihr dies hört, wisst ihr, eine Flachsrakete ist unterwegs. Und ja, und vorige Woche habe ich zum Schluss nochmal den Tod gespielt. Und ja, der Tod hat sich nochmal geäußert, wie er sich so bildet. Und naja, da habe ich mir gedacht, den finde ich so klasse, ja, den Tod. Also die Figur, die komedische Figur oder wie man das nennt, ja, nennt sich Tod. Vorname der und ja, was soll ich sagen? Ich lasse ihn ganz einfach los.
1: Meine Image-Kampagne habe ich damals gestartet. Ich weiß noch, mein Image-Berater hat mir gesagt, Tod, du hast viele Fehler gemacht. Teile die auch mit dem Publikum. Nicht, dass sie nicht immer denken, Tod hat alles richtig. Auch ich habe Fehler gemacht. Ich weiß, früher mein Image war wirklich, also einige erinnern sich vielleicht, ne? Da stand ich immer vor der Haustür und habe gerufen, sterb. Dann hat mir aber mein Image-Berater erklärt, dass sterb grammatikalisch völlig falsch ist. Die Befehlsform von sterben wird mit I gebildet. Und seit ich das richtig mache, hat auch keiner mehr Angst vor mir. Wenn ich rufe, sterbi! Man muss sich nur an die Grammatik halten, ne? Dann läuft's. Und man muss sich fortbilden. Ich habe jetzt auch immer bei den Haustürbesuchen Würfel mit dabei, weil ich gelesen habe, es wird einfacher, wenn man es mit einem Spiel verknüpft. Und dann sage ich immer, na, wie wär's? Bei einer 1 bis 5 müssen Sie leider sterben. Aber bei einer 6 dürfen Sie nochmal würfeln.

Ja, an diese Musik der 80er Jahre hört ihr schon. Ja, hier gibt es alles quer durch den Musikgarten. Musik der 70er, 80er, 90er, 2000er bis heute. Also ist alles wieder mit dabei. Von Rock, Pop, Hip-Hop und so weiter. Ja, also hier gibt's alles am Sonntagabend bis 24 Uhr bei Mach mal lauter. Heute mittlerweile ein Jahr Mach mal lauter, bin ich ganz stolz drauf. Ja, ein Jahr Mach mal lauter und ich freue mich natürlich über jeden, der von Anfang an dabei war. Schön, dass ihr treu geblieben seid. So, was soll ich noch sagen? Ne? Also, machen wir die nächste Musik, machen wir noch ein bisschen was aus den 80ern.

Ja, und wenn ihr die Sendung Mach mal lauter geil findet, dann würde ich mich freuen, wenn ihr natürlich jeden Sonntag von 20 bis 24 Uhr dabei seid. Oder ihr könnt auch schon eher, wenn unser geiler wenn unser Sonntagsmega, der Ongleigo, ne, dabei ist und von 16 bis 20 Uhr, ja, tolle Musik spielt, könnt ihr natürlich auch dabei sein bei Sunshine the Grams und der Satzzentrale Deluxe. Ab 16 bis 20 Uhr kommt unser Sonntagsmixer, der Onkel Heiko, und ab 20 Uhr dürft ihr dann, wenn ihr wollt, mit mir Frohlieb nehmen und wenn es dann heißt, machen wir lauter so richtig nochmal aufdrehen. So, ihr Lieben, was machen wir jetzt, ne? Bevor euch die Bratwurst oder die Grillwurst vom Rost fällt, machen wir ein bisschen was Deutsches, ja, denn hier, wie gesagt, gibt es auch deutsche Musik, Schlager, alles ist mit dabei, Dinger von früher, Dinger von, ach ja, aber ne, die anderen Sachen aus den 30er und 40er Jahren, wie gesagt, dafür habe ich einen Spezialisten, unseren DJ Mirko, und ja, der hat gestern, nein, schöne

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Ja, ihr Lieben, und damit gehen jetzt viele Grüße raus an, ja, die ans Zeitlos, die Play Sports Bar Entertainment in Coswig. Ja, der Dürki, der Chef, der hört ja ganz gerne die ERV. Der liebt die ERV, ne? Der drei weiße Tauben. Hat er früher immer ganz, ganz, also das fand er immer ganz, ganz toll. Drei weiße Tauben. Ja, und ich sehe hier gerade der Thomas. Der Thomas, der ist halt ein bisschen räumlich unterwegs. Der betritt einmal den Raum, dann verlässt ihn wieder. Er betritt den Raum, dann verlässt ihn wieder. Ja, er hat so ein Raumgefühl. Und ja, dein Musikwunsch, der Zug nach Osnabrück, geht das? Nach Osnabrück nicht, aber vielleicht fährt er einer nach München. Also ich weiß. Musste mal gucken, ne?

Ja, ihr Lieben, ne? Also ich hatte ja vorige Woche gesagt, ich zur Feier des Tages, zum einjährigen, machen wir lauter Jubiläum, trinke ich auch mal ja, bei dieser Sendung ein Bierchen. Ich habe mich dann doch umentschieden. Warum? Ich habe mich für Cola entschieden, weil da ist viel Zucker drin. Und bevor die Zuckersteuer kommt und Cola unbezahlbar wird, dass ich mir zur Feier des Tages, da trinke ich doch dann lieber eine Cola. Ja, warum nicht? Ne? Weil dort ist so viel Zucker drin, das wird man in Zukunft gar nicht mehr bezahlen können. Ja, unsere Politiker, die meinen es nur gut mit uns. Man soll nicht so viel Zucker. Ich verstehe das. Ich verstehe den Lars. Ne? Der hat in seinem Leben, war der immer unterzuckert. Ne?

0: So, ihr Lieben, Insieme und das alles von Bubo. Ja, jetzt ist es wieder soweit. Achtung, Achtung. Eine Flachsrakete ist fällig. Ja, von einem Comedian, den ich dieses Jahr ganz viel dabei hatte und auch wieder haben werde, weil das ist einfach klasse. Diese Figur, ja, nennt sich Heinz Becker, Kunstfigur Heinz Becker. Und ja, sensationell der Mensch, sensationell. Und von dem habe ich ja diesen rausgesucht. Ja, haben wir dieses Jahr auch schon gespielt, zweimal oder so, diese Nummer. Aber die finde ich einfach immer wieder super.
1: Als Kinder haben wir immer, um jetzt nochmal auf Frühjahr zurückzukommen, haben wir immer gespielt, wer hat Angst vor dem schwarzen Mann? Ja. Das kennen Sie nicht, wo einer ruft, wer hat Angst vor dem schwarzen Mann? Und der andere ruft niemand. Und wenn der andere wieder gerufen hat, wenn er aber kommt, ne? Nee, dann hat er recht gerufen, dann laufen wir davon. Fertig. Ne? Ja. Nur früher war der schwarze Mann ein Kind aus der Nachbarschaft. Heute ist das echt.

Ja, ihr Lieben, ihr seid wieder hier, wenn ihr hier ja gerade zuhört, bei Mach mal lauter und das am Sonntagabend von 20 bis 24 Uhr und das zum einjährigen Jubiläum. Ein Jahr gibt's jetzt diese Radioshow Mach mal lauter mit meiner Wenigkeit, dem DJ Hub, und ich freue mich natürlich über alle, die mir treu geblieben sind und natürlich auch über alle, die neu dazustoßen. Und ja, wenn euch die Sendung gefällt, wie gesagt, empfehlt's einfach weiter. Ja, es lohnt sich einfach mal einzuschalten am Sonntagabend auch. In der Woche gibt es ganz viele tolle Sendungen bei Sonnenscheinradio Krems oder der Satzzentrale Deluxe. So, also kommt, ja, ganz einfach mal auf den richtigen Drücker im Auto oder auf, ne, Handy. Einfach so, ist ja heute in dem modernen Auto, ist ja gar kein Problem. Ne? Da schaltet man, da muss man ja nicht mehr an der Kurbelleier. Nein, man schaltet einfach ein, was man will. Und das ist auch gut so. So, also, das heißt, gebührenfrei und ja, unterhalten, denke ich. Also, wenn es euch unterhält, wie gesagt, empfehlt es weiter. Ich freue mich, wenn ihr dabei seid. Und ja, hier gibt es viel Musik, Flachsraketen und ja, noch vieles andere mehr. Einen Krimi zur Nacht und Anmerkungen zur politischen oder was weiß ich Situation. Und natürlich auch ganz wichtig, immer mal einen Tipp fürs Leben. Ja, das ist ganz wichtig. Heute zum Beispiel hat ihn ein weiser Mann, der sich Elbani nennt, gegeben. Und das ist ganz, ganz wichtig. Ne? So wichtige Ratschläge sollte man im Leben ja auch annehmen.

Ja. Bad Boys Blue. Ja, die sind ja wieder irgendwie ganz schön im Kommen, ne? Also, als wir am Freitag im Rockets waren, ja, wurde sich Bad Boys Blue gewünscht vom Getränkewagen-Chef. Und da habe ich mir gedacht, das ist ganz wichtig, ne? Dem Getränkewagenchef, dem muss man immer seinen Musikwunsch erfüllen. Und was noch wichtiger ist, auch schnell, ne? Da kriegt man auch schnell dann das Bierchen. Aber was ich dazu gelernt habe am Freitag, ich glaube, Bierchen trinken ist gar nicht immer so gut, ne? Also man kann nächsten Tag auch ganz schön, ja, Schwierigkeiten bekommen. Also das kann passieren.

0: War das nicht diese uralte Mädchen- und Monsterschaukelnummer? Die haben sie uns doch tatsächlich wieder untergejubelt.
1: 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Kitschig.
0: Na, Sie haben es mal wieder geschafft.
1: Und mich auch, wenn ich das sagen darf.
2: Ja, das war Fancy mit Flames of Love und lieber Thomas, was soll ich sagen? Ne? Also die Nummer, wenn du sie noch nie so gehört hast, das war aus dem Jahr 2021 die Nummer und das war der, so warte mal, ich gucke gleich nochmal, der sogenannte Bobby to Mix Extended Version, also ja, aus dem Jahr 2021. Ja, mir hat die Version damals gleich gut gefallen, als die von Fancy so rauskam und der hat ja nochmal alles ein bisschen neu gemacht und ein bisschen neu gestaltet in diesem Jahr und ich fand damals, ja, die Nummern alle nochmal ganz gut wieder hergerichtet und ja, auch nicht zu sehr abgewandelt. Fand ich ganz einfach toll. So, machen wir noch ein bisschen weiter mit Musik, auch mit der Nummer, wo ein bisschen was drin ist, was er früher schon mal in einem Song hatte. Hier ist Gigi D'Agostino.

Ja, Gigi D'Agostino und DJ Robson, was will man sagen? Da bewegt sich's bei mir im Schritt, ne? Da hüpfen die eben halt, da geht's so richtig ab, ne? In der Hose. So, lassen wir es ganz einfach aus. Ich habe noch so einen schönen, auch wieder reden von sich, macht der David Guetta, ne? Und ja, hat mit Sia was Neues, also auch wieder grandios, ja, kann man nicht anders sagen jetzt. David Guetta und Sia.

Ja, was man hier so alles nebenbei macht. Freundschaftsfragen annehmen, das ist, also das geht so hintereinander weg, ne? Also, ja, kann man ja aber machen, wenn so ein Titel läuft, ne, da mache ich das auch mal schnell, so eine Freundschaftsfrage, eine Anfrage annehmen, ne? Also, wie gesagt, habe ich gar kein Problem damit. So, ihr Lieben, mache ich einen noch aus dem Jahr 2014. Ja, 2014. Und der hat mich damals auch wirklich, wirklich abgeholt. Robin Schulz war das gewesen. Und ja, ich fand den einfach super, den Titel. Also machen wir noch.

Ja, und damit ist es wieder soweit. Achtung, die Sirene ertönt jetzt. Achtung, Achtung, Achtung, Achtung, Achtung. Ja, und unser Onkel Heiko, der Sonntagsmixer, der hat damals gesagt, du hattest damals so eine schöne Flachsrakete mit Berg hoch, Berg runter. Nein, nein, das war nicht der Berg, das war die Tonne hoch und runter. Und die habe ich jetzt anlegen von Vicky Womert, die Tonne, die Begegnung mit der Tonne. Das ist wirklich musikalisch, eine musikalische Flachsrakete vom Feinsten, wer Vicky Womert schon mal erlebt hat oder früher gesehen hat. Er ist ein Genie, ein musikalisches Genie, hat ganz tolle Sachen gemacht und dazu gehört auch dieses hier.

Dankeschön. Das nächste Lied basiert auf einer wirklich wahren Geschichte. Und zwar ist das die Geschichte von Günther Schmidt, einem Dachdecker, der versucht hat, 100 Kilo Dachziegeln vom 6. Stock, also vom Dach eines Hauses, zur Erde zu transportieren, nach unten also. Und zwar unter Zuhilfenahme eines Seilzuges und einer Tonne und unter Missachtung physikalischer Gesetzmäßigkeiten.

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Stock und heute um 8 war die Arbeit vollbracht. Es waren noch ca. 100 Kilo Dachziegeln übrig, das Gewicht, das war nicht ohne. 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

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Die Tonne kam runter und ich merkte plötzlich, ich war auf dem Weg nach oben. 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Und dann etwa im dritten Stock begegnete ich der Tonne. Dies erklärt die Schädelfraktur und mein Schlüsselbein brach noch am selben Ort. Und nur geringfügig abgebremst setzte sich mein Aufstieg fort. Schließlich schlug ich mit dem Schädel an den Balken an, an dem sich der Seilzug befand. Meine Finger klemmten sich in die Rolle ein, dies erklärt die gebrochene Hand. Voller Angst hielt ich mich an dem Seil fest und die Schmerzen, die waren nicht ohne. Die Ziegel schlugen währenddessen unten auf und der Boden brach aus der Tonne. Ohne Ziegel wog die Tonne ca. 20 Kilo. Die Dinge änderten sich binnen Sekunden, denn ich selbst wiege leider 75 Kilo und ich war auf dem Weg nach unten. Voller Angst hielt ich mich an dem Seil fest und mein Reisetempo war nicht ohne. Und dann etwa im dritten Stock begegnete ich wieder der Tonne. Dies erklärt die Knöchelfraktur und mein Beckenknochen brach am selben Ort. Und nur geringfügig abgebremst setzte sich mein Abstieg fort. Der Ziegelhaufen war ziemlich hart, bei unserem Zusammenstoß brach ich mir drei Rückenwirbel und vor Schmerzen ließ ich leider das Seil los. Die Tonne, die wog 20 Kilo und sie war jetzt auf dem Weg nach unten. Seitdem habe ich ein gebrochenes Nasenbein und meine Schneidezähne sind verschwunden. Und die Moral von der Geschichte, was glaubt ihr, wie die geht? Siehst du über dir eine Tonne, mach dich schleunigst aus der Sonne, denn sie mindert deine Lebensqualität.

Jo, Vicky Wommels, der hat ganz, ganz viele tolle Sachen gemacht. Ich werde bestimmt noch ein bisschen mal was rauskramen von Vicky, weil, also da sind schon ein paar Texte dabei, die können wir erst ein bisschen später spielen, aber und sind auch ein bisschen, ja, makaber, aber wie gesagt, musikalisch und gagmäßig wirklich ein Feuerwerk. So, Vicky Wommels, eine richtige Feuerwerks-Gagmaschine. So, gucken wir mal rein. Was wollte ich jetzt noch sagen? Achso, wenn jetzt der Schnitzel nicht vor Lachen vom Balkon gefallen ist, erstmal viele Grüße an unseren Schnitzel, in Geheimkreisen auch Bolette genannt. Schnitzel, schön, dass du wieder mit dabei bist. Und was ganz, ganz wichtig ist, ne, wir müssen nochmal telefonieren wegen 23. Ja, werden wir auch tun. Und weil, wenn du Lust hast, kannst du gern mitkommen. Da bin ich im Sachsenkeller und da denke ich, ja, wäre es schön, wenn du mit dabei bist. So, also, ihr Lieben, machen wir ganz einfach weiter mit noch ein bisschen deutsche Musik. Hier ist Keimzeit.

0: Ja, wie gesagt, ne, man macht hier ganz, ganz viele Sachen, auch Freundschaftsfragen, Anfragen beantworten bei Facebook. Also, wenn ihr ja auch mal eine senden wollt, ihr findet die ganze Sache unter DJ Hub Projekt. Könnt ihr mich finden, DJ Hub Projekt, Projekt mit K geschrieben, also wirklich Projekt, nicht Projekt, sondern Projekt, DJ Hub Projekt. Ja, da könnt ihr mir auch eine Freundschaftsanfrage stellen. Oder ihr geht einfach ja auf die Seite Die Sachsen DJs, die habe ich da auch noch. Also, ja, wenn ihr wollt, ne, da könnt ihr euch dann ganz einfach dort auch mit einklinken. Die Sachsen DJs, ja, auf Facebook. Ansonsten natürlich auch DJ Hub Projekt auf TikTok, ja, zu finden, gar kein Problem. Also, wenn ihr, ja, mal Kontakt braucht, einfach, ja, darüber Kontakt suchen oder halt und über die 0177 5524 999. Auch da könnt ihr, wenn ihr mal einen DJ braucht, ganz einfach zuschlagen. Ja, da gibt es gar keine Frage. Einfach mal anrufen oder eine SMS geschickt oder bei WhatsApp einfach mal ja eine Nachricht geschickt. Und schon irgendwie kommen wir dann schon zusammen. So, ihr Lieben, machen wir noch ein bisschen Musik aus dem deutschen Raum. Hier ist Klaus Lage.
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Ja, ich genieße immer noch meine Cola. Wie gesagt, ich wollte ja eigentlich heute zur Feier des Tages ein Jahr, mach mal lauter, ein Bierchen bei der Sendung trinken. Nein, wie gesagt, ich habe mich umentschieden wegen der Zuckersteuer, die kommen soll. Und da trinkt man schon mal lieber eine Cola, ehe es zu teuer wird. Weil, ja, unser Politiker, eher, wie ich schon sagte, die meint es immer nur gut. Wenig Zucker, mehr Gesundheit. Da sprühen wir lieber noch ein bisschen in den Himmel rein. Ja, so ein bisschen Shaming Day, oder wie das genannt wird. Ne? Da wird gesprüht und gespritzt, was das Zeug hält. Über Weinböhler sah es jetzt mal aus. Ja, als wäre die Wolkenbildung geradlinig geworden. Es war einfach unglaublich, ne? Ich sende ja immer live aus Weinböhler und in letzter Zeit geben die sich hier in Sachsen richtig Mühe mit dem Rumsprühen von solchen Zeug. Und wer glaubt, das sind nur Militärflugzeuge, der irrt sich. Nein, auch aus Verkehrsflugzeugen kommt dieser Mist raus, den die über uns ablassen. Und ich will mal sagen, da achtet keiner auf die Gesundheit, ne? Also ihr merkt schon, irgendwas mit dem Zucker und dass wir besser leben sollen, kann da nicht stimmen, ne? Also, und die Krankenkassen entlasten wir dadurch auch nicht.

Ja, schenk mir diesen Augenblick. Linda Jung, ein neues Schlagertalent am Sternenhimmel, wie man immer so schön sagt. So, ja, und die haben auch seit Dezember spielen wir die Linda hier ganz, ganz viel und also ich zumindest, und das finde ich auch toll, weil ich finde die junge Dame einfach klasse. Ja, und die Stimme gut, alles gut, und ja, ich muss einfach sagen, liebe Linda, solltest du jetzt zuhören, entschuldige, dass ich noch nicht wieder angerufen habe. Passiert bald, muss passieren. Ich bin bloß in letzter Zeit etwas, wie man sagt, senilkonfus und vergesse dann immer das, was ich eigentlich machen wollte. Ja, also ab und zu passiert das, ne? Also, ja, dass man so vergesslich wird, ne? Also, ich weiß auch nicht, was da los ist. Aber ja, vielleicht wird es wieder besser. Vielleicht wird es wieder besser, ne? Man weiß es nicht. Aber ich sage da immer, ich bin irgendwie jetzt gerade mal wieder ein bisschen senilkonfus.

0: Ja, ihr hört's also, ihr hört's, ne? Auch für die Schlagerfreunde wird dir was getan an jeden Sonntag zur letzten Radioshow der Woche bei Sonnenschein Autogramms und der Satzzentrale Deluxe. Also einfach reinhören, einschalten von 20 bis 24 Uhr. Könnt ihr dann den Abend gemeinsam mit mir, mit dem DJ Hub verbringen. Und wenn ich, ja, wenn ich wirklich mal schweigen sollte, was ich selten tue, ja, dann bin ich ja ein Denker, ne? Wenn Frauen schweigen, dann ist der Denker auch ab und zu mal in Schwierigkeiten.
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0: Mikro. Musik, Walter Kubitschek.
1: Ja, das war er gewesen, der allererste Krimi Zorro, ne?
0: Musik, Walter Kubitschek.

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3: Es war einfach, ja, es war so, wie es war. Und das war der allererste Krimi zur Nacht. Und das ist schon, ja, nun wieder ein Jahr her. Wie gesagt, bin ich ganz stolz drauf. Ein Jahr, machen wir lauter. Und das alles jeden Sonntagabend von 20 bis 24 Uhr. Es sei denn, es gibt mal einen Ausfall wegen technischen Mängeln oder mir ist irgendwas passiert, dann kann das schon mal vorkommen. Aber ansonsten versuche ich immer, für euch da zu sein.

Ja, Dead Hero und Jazz, ne? Und das alles im Remix-Original aus dem Jahr, warte, dass mir nicht die Brille verrutscht, vor Schreck, 1986. Original 1986. Ja, Dead Hero und Jazz und das alles war jetzt im Remix aus dem Jahr 2025. Damit ich, ne? Wir haben ja mittlerweile schon 26. Ja, und deswegen, ne? Also muss man schon dazu sagen, der war aus dem Jahr 2025, dieser Remix. Und ja, damit kommen wir jetzt zur nächsten Musik und gehen rein in die 90er. Ja, ja, und was soll ich sagen, ne? Und da habe ich rausgesucht einen, der ist dieses Jahr wirklich ganz viel bei mir gelaufen, ganz viel auch hier bei Mach mal lauter. Und der ist damals schon in den 90ern, also durchgestartet, gerade diese Version, diese Mix-Version, diese Remix-Version von und mit Dr. Alban aus dem Jahr 1993. It's My Life und das alles im Rakadak-Remix.

Ja, Dr. Alban und It's My Life und das alles, wie gesagt, im Ragadak Remix aus dem Jahr 1993. Ja, einige werden sich jetzt schon gefragt haben, Mensch, kommt halt gar keine Werbung, was? Also, das ist ja ganz toll. Ja, kommt halt auch keine weiter, weil ich habe mir gedacht, bei ein Jahr machen wir lauter, lasse ich die Werbung heute einfach mal außen vor und mache lieber die eine oder andere Flaggsrakete mehr. Und das ist ja dann auch nicht schlecht. Ne? Es muss nicht immer Werbung sein. So, aber natürlich gehört die dazu. Ab und zu muss das schon mal sein, aber heute lasse ich sie ganz einfach mal außen vor, weil, wie gesagt, ein Jahr, machen wir lauter, da will man schon mal ein bisschen feiern. So, machen wir noch eine aus den 90ern und dann ist es schon soweit, dann kommt sie wieder, die nächste Flaggsrakete.

0: Ja, Nummer 7 und Where Do You Go? Und wie ich immer sage, warum Fernsehen, wenn es mach mal lauter gibt? Ne? Da muss man nicht unbedingt ja, den ÖRR einschalten oder andere komische Sendungen bei RTL. Nein, muss man nicht. Man kann auch das Radio einschalten und hört dann einfach mach mal lauter. Auch hier gibt es natürlich Spannung, Spaß, gute Laune und ganz, ganz viel Musik. Ja, und die nächste Flachsrakete. Liegt jetzt an von einem Comedian, den ich auch dieses Jahr ganz, ganz viel gespielt habe und den ich einfach fantastisch finde. Hier ist Johann König.
1: Habt ihr noch Zeit? Ja.
2: Wir haben noch Zeit. Die nehmen wir uns.
1: Bin in den Supermarkt gelaufen, um dort gutes Öl zu kaufen, um sie damit einzureiben und es glitschig dann zu treiben. Nur mit meiner Herzensdame auf einer großen Plastikplane. So, jetzt wird sich amüsiert, dachte ich. Doch was passiert? Als ich auf sie draufgerutscht, ist sie einfach weggeflutscht. Mit dem Kopf knallte sie an die Wand, bis dass sie schrie. Und so hatte meine Eule erst eine Delle, dann eine Beule. Ihre Schmerzen waren schlimm, die Erotik war dahin. In den Ohren ihr Genöl. An der Wand Olivenöl. Damit das nicht mehr passiert, wird sie morgen gut fixiert. Liebe Glitsche-Fetischisten, müsst das Glitschen überlisten. Hier mein Ratschlag für euch alle, man braucht mehr als eine Schnalle. Schnalle ist hier doppeldeutig.
2: Ja, schön.
1: Ich habe es ganz am Anfang auch nicht verstanden, aber es ist doppeldeutig. Ob auf Sofas oder Sesseln, wollt ihr ölen, müsst ihr fesseln. Treibt ihr es lieber wild in Betten, denkt daran, sie anzuketten. In diesem Sinne, guten Rutsch.

Ja, Madonna und Holiday. Ja, Holiday. Holiday ist ja auch immer bei uns hier, ne? Also wir, bei uns Deutschen ist ja meistens Holiday. Und wir sind schon so ein eigenartiges Völkchen. Also muss man schon so sagen, die Deutschen, die sind so, die gehen viel und hart arbeiten, um dann viel Geld der Regierung geben zu dürfen und zu können. Und dabei müssten sie nur zu Hause bleiben. Dann müsste ihnen die Regierung viel Geld geben. Also, ne? Also eigentlich wäre es so. Aber wie ist der Deutsche? Er sagt, ja, ich gehe gerne arbeiten. Ganz toll stehe ich jeden Früh ganz gern um 4 auf und gehe arbeiten. Und mache ich natürlich gern für den Friedrich und den Lars, gar keine Frage. Und ja, warum auch nicht? Also wir Deutschen sind halt so, ne? Also da können wir nichts, da können wir nichts. Wir gehen halt gerne arbeiten, um unsere Regierung etwas, ja, zu stützen. Weil selber, ne? Also,

Ja, der Knutsch weg, Musik. Ja, aus der neuen Deutschen Welle. Neue Deutsche Welle, ja, auch ganz viel in dem Jahr gelaufen. Und eine, die auf jeden Fall dazugehört und die ich fast in jeder Sendung gespielt habe, nicht nur mit ihren neuen Deutsche Welle-Songs, sondern überhaupt mit ihren Songs, ist natürlich für mich die größte deutsche Popsängerin überhaupt. Ja, im deutschen Popgeschäft für mich die größte, Nena. Nena gehört einfach da dazu. Und was soll ich sagen? Ja, wir lieben Nena, ne? Ganz einfach. Hier ist Nena.

Ja, Nina und der Leuchtturm. Auch die nächsten beiden Herren, ja, habe ich öfters, ja, bei der Sendung dabei gehabt und sind auf jeden Fall erwähnenswert. Lüssow und Finch, ja, heißen die Herren. Und ja, was soll ich sagen? Die gehören einfach dazu. Finde ich auch ganz toll. Und ja, jetzt gibt's Lüssow und dem Gewinner im Remix.

Ja, Finch und die Schwalbe. Ja, wie gesagt, ich mag ihn, ich mag seine Musik. Und ja, finde einfach klasse, wie er sich so durchs Leben bewegt, auch mit seinen Meinungen und so. Man, ja, irgendwie super Typ. So, und der nächste Herr ist auch ein super Typ und kommt hier genau wie ich aus Sachsen. Ja, und macht, ja, ganz, ganz tolle Musik. Hier ist Alex Blue.

Ja, hier kriegt man sogar Nachrichten. Bin leider raus, Frühtermin. Finde ich sehr schön. Finde ich sehr, sehr schön. Ne? Also ihr müsst nicht bis Schluss dranbleiben. Das ist ja kein Zwang. Ne? Wir sind ja nicht beim Öffentlich-Rechtlichen, wo man Zwangsgebühren zahlt. Nein, hier kann jeder entscheiden. Aber morgen früh einen Termin hat, aber zeitig auf Arbeit muss, aber durchhält bis 24 Uhr, das ist hier jeden freigestellt. Und ja, wo ich so das jetzt gehört habe, Japanese Boy ist mir gerade so in den Sinn gekommen, ich war lange nicht mehr asiatisch essen, ne? Asiatisch ist ja auch ganz lecker, lecker, lecker. Ja, könnte man eigentlich auch mal wieder ins Asiatische. 24 Uhr, das ist hier jeden freigestellt. Und ja, wo ich so das jetzt gehört habe, Japanese Boy ist mir gerade so in den Sinn gekommen, ich war lange nicht mehr asiatisch essen.

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3: Ne? Dünnt überhastet aus. Also, ja, stagniert im Wachstum, also ist ab hier nicht mehr anzusprechen. Ist dafür eben ein bisschen untersetzt und er hat hier am Bauch einen kleinen Schnitzelfriedhof.
4: Also ich muss sagen, das war schon beinahe komisch.
5: Ja, ja, die müssen aufpassen, sonst verlieren sie noch ihren schlechten Ruf.
4: Die Nummer, die der da eben gebracht hat, erinnert mich an Blumenkohl.
5: Warum?
4: Warum? Ich hasse Blumenkohl. Heute haben wir für unser Geld ja was gekriegt.
5: Wir haben noch gar nichts bezahlt.
6: Play it now.

Ja, DJ Bobo live im Switzerland. Ja, und was gibt's noch alles so, ne? Ihr wisst ja, ja, jeden Sonntag von 20 bis 24 Uhr machen wir lauter die Radioshow am Ende der Woche. Ja, bei St. John Radio Krems und der Satzzentrale Deluxe. Ja, und da kommt natürlich ganz viel Musik, der 80er, 90er, 70er, 2000er bis heute und natürlich auch viel Deutsches. Also alles quer durch den Gemüsegarten. Ich denke, es ist immer für jeden ein bisschen was dabei. Und wenn ihr Wünsche habt, ja, dann könnt ihr die einfach über WhatsApp senden. Und zwar, wenn es geht, bitte bis Donnerstagabend, dann kann ich die noch mit irgendwie ins Programm einschleusen. Ne? Und nicht, dass ihr denkt, ich beachte die nicht, sollten die wirklich mal nicht kommen. Ja, dann war es entweder zu spät oder ich habe es einfach übersehen, kann ja auch mal passieren. Ne? Also, wenn man so ein bisschen, ja, wie sage ich immer, naja, so senil-konfus ist. Ja, ja, was gibt's noch alles? Ja, der Friedrich, ja, der, ne, hat ja auch so einige Sachen wieder losgelassen. Ich zum Beispiel, ja, habe es geschafft, heute fast eine ganze Flasche Cola, bis jetzt, eine kleine, eine mittlere, ne, also die ist keine ganz große, keine anderthalb Liter oder was weiß ich, an der neuen Zuckersteuer vorbei zu schmuggeln, ja, indem ich das noch vorm Inkrafttreten dieser Steuer gemacht habe. Ne? Also da habe ich mir ein Beispiel an den Friedrich und dem Lars genommen, die haben einfach 1 Billion Schulden an der neuen Regierung, also am neuen Bundestag vorbeigeschleust. Ja, einfach mal so, das war möglich. Ja, obwohl der Friedrich erst gesagt hatte, wir machen keine neuen Schulden, auf gar keinen Fall. Und, aber ein Sondervermögen, da haben wir nichts dagegen. Das ist eben halt unser Friedrich, so ist er halt. Ne?

Ja, die No Angels waren das gewesen aus dem Jahr 2001. Und um es nochmal kurz und knapp zu sagen, ne, also, dass sich der Friedrich und der Lars überhaupt wundern, dass ihre Truppe und sie selber gerade so richtig schön am Ab, na, darf man das jetzt sagen, abstinken, ja, abreiern oder wie man es auch immer nennen will, sind, dass die sich da wirklich noch wundern, das wundert mich ja, ne? Also bei den Dingern, die die sich leisten, wundert es mich überhaupt, dass die noch da sind. Das ist ein Wunder, das ist ein Wunder. Aber so geht das eben halt, ne? Ja, man kann eben halt versprechen und machen, was man will. Hauptsache, ja, man ist unantastbar und irgendwie drängt sich mir das Gefühl auf, irgendwie, ja, ist das halt so, ne? Also manche können halt machen, was sie wollen. Die sind durch, das nennt man dann Immunität geschützt. Ja, Immunität. Hätte ich auch gern. Immunität.

Ja, Wolfsheim, It's Not Too Late und natürlich vorher Depeche Mode. Und Depeche Mode war ja in der Live-Version bei The Real und ja, kommt von der 101er. Ja, die Depeche Mode-Fans wissen, was ich meine. Das Album 101, legendär von Depeche Mode. So, und ich denke, die werden auch, ja, im nächsten Jahr, was ich dann gestalten werde bei Sonjanato Camps und Gästezentrale Deluxe, werden bei Mach mal lauter auf jeden Fall wieder mit von der Partie sein. Wie kann es auch anders sein? Die besten und größten Bands immer zum Wochenausklang. So, und eine der Bands, die ganz, ganz groß war, ganz, ganz groß ist, kommt jetzt. Hier ist Secure.

0: Ja, Figuero. Und ganz zum Schluss gibt es natürlich, also was heißt ganz zum Schluss, ein bisschen Zeit haben wir ja noch, aber kurz vor Feierabend gibt es natürlich nochmal eine Flachsrakete von einem Zonk-Comedian. Hier ist Hans-Werner Olm. Und vorher kommt nochmal die Sirene. Und das heißt Flachsrakete. Hans-Werner Olm ist dran. Lasst euch ganz einfach, ja, ein bisschen entspannt zurücklehnen und ein bisschen lachen. Ja.
1: 3 Jahre kein Sex mehr, nicht wahr? Deswegen suche ich einen Mann für untenrum. Ich spätere Gespräche ausgeschlossen. Ich habe zwar meinen Herbert zu Hause, aber der ist ausgestopft. Haben Sie auch einen ausgestopften? Nee. So, weil mit der Leidenschaft, nicht wahr? Die ist ja immer noch da. Ich war, und als Frau hat man noch Drüsen. Nicht? Und die brummen immer noch. Wieder eins. Ja, ich bin eine reife Frau von 52 Jahren alt und ich brauche kein Vorspiel mehr. Ich bin 1,85 Meter groß und mit Stilettos 2,10 Meter. Nicht? Und ich wiege mich jeden Tag. Ich bin Fische und habe den Zwillinge als Assistenten. Was sind Sie denn?
2: Jungfrau!
1: Nee, da kommen wir nicht zusammen, ne? Das passt doch vorne und hinten nicht. Nee, hauptsächlich hinten. Ja, was noch? Nicht wahr? Was noch? Meine Hobbys sind weggehen und wieder zurückkommen. Ich bin eine alte Romantiksau. Ich liebe André Röhe. Ja, lacht ruhig. Nicht? Und Beton mischen bei Kerzen, wenn sie an sind. Ich bin sehr tolerant, aber ich sag euch was, ich werde zum Elch, wenn in meiner Wohnung nicht geraucht wird. Ja, ich bin sehr fortschrittlich und der Meinung, dass man sich mit der Zukunft beschäftigen sollte, weil die kommt ja schon morgen, wenn wir Pech haben. Am Abend schalte ich gerne mal ab und gucke so Actionfilme, wo sie Leute kaputt kloppen. Mit einem Hammer. Oder auch am Leben lassen, ist egal. Hauptsache drauf auf den Rummel. Hey, von meinem Partner erwarte ich, dass er es verträgt, dass eine Frau auch mal selbst ein bisschen denkt. Ich bin aber sehr anpassungsfähig. Nur was ich bei Männern überhaupt nicht leiden kann, sind diese feuchten Schlabberküsse. Ich bin an einen geregelten Tagesablauf gewöhnt, denn jeden Morgen um 7 Uhr habe ich meinen Stuhlgang. Aber ich stehe erst um 8 Uhr auf. So, hey, das bin ich. Jetzt wissen Sie Bescheid, also schreiben Sie mir. Und ich werde wie immer jede Zuschrift beantworten, wenn Sie wollen, mit Foto, damit Sie wissen, wie ich aussehe. Aber wehe, Sie nehmen das als Vorlage für Schweinereien.
3: Das war heute wirklich ein kulturelles Angebot. Hä?

Ja, Genesis mit Tonight, Tonight. Und damit, ja, davon kann ich mich von euch jetzt langsam verabschieden. Ich hoffe, euch hat Spaß gemacht. Ein Jahr, mach mal lauter. Wenn ihr dabei wart, hat es mich gefreut, euch unterhalten zu dürfen, zu können. Und ich hoffe, ihr seid im, ja, das nächste Jahr, wenn mach mal lauter läuft, von Mai bis Mai, bis dann das zweite Jahr, mach mal lauter gelaufen ist, wieder dabei. Es gibt weiterhin viele Flachsraketen, einen Krimi zur Nacht. Ja, und mal sehen, was mir noch so einfällt. Also ein bisschen was wird es schon noch geben. Also ja, ich denke, wenn euch die Sendung gefällt, dann, wie gesagt, einfach weiterempfehlen. Ganz, ganz wichtig, weiterempfehlen und weitersagen. Ja, einfach einschalten bei Sonnenschein Radio Krems oder unserem Heimatsender der Satzzentrale Deluxe. Jeden Sonntag von 20 bis 24 Uhr gibt es dann live aus Weinböhler meine Radioshow Mach mal lauter und natürlich mit allen Sachen, die ihr so gewohnt seid, ne? Anmerkungen zur Lage der Zeit und so weiter und so fort. Ja, also es gibt auf jeden Fall viel Musik, der 70er, 80er, 90er wieder bis heute und nicht zu vergessen auch wieder ganz, ganz, ja, viel Musik für unsere deutschen Schlagerfreunde. Hier wird keiner vergessen am Sonntagabend bis 24 Uhr. Ich sage euch einfach Tschüssi, Bye Bye und Winke Winke. Kommt gut durch die Nacht, macht das Beste aus dem angerissenen Vormittag und ich wünsche euch eine schöne neue Woche. Haltet die Ohren steif, lasst euch nicht unterkriegen. Tschüssi, sagt euer DJ Hub. Schön, dass ihr dabei wart.

0: Also die müssen wir beide machen.
1: Der Forderung, der SPD höhere Einkommen stärker zu belasten, erteilte Merz eine Absage. Die neuen US-Zölle auf Autos aus der Europäischen Union könnten Deutschland hart treffen. IFO-Präsident Fuß warnte in der Bild am Sonntag, wenn die Europäische Union mit Gegenzöllen reagiert, könnte das einen Handelskrieg auslösen. Die Folge, Deutschland droht noch in diesem Jahr eine Rezession, so Fuß. Für den Abzug von US-Soldaten aus Deutschland bekommt US-Präsident Trump auch Kritik aus den eigenen Reihen. Führende Republikaner im Kongress warnen vor einem falschen Signal an Russland. Trump will jetzt weit mehr als 5000 Soldaten aus Deutschland abziehen. Zuvor hatte Kanzler Merz den Iran-Krieg kritisiert und das hat Trump ganz und gar nicht geschmeckt. Der Politikwissenschaftler Clemens Fischer sagte bei NTV.
2: Trump ist gewillt, dass er sich einerseits an Friedrich Merz abarbeitet und revanchiert für dessen Aussagen und zum Zweiten, dass er eigentlich das macht, was er im ganzen Wahlkampf versprochen hatte, der Fokus weg von Europa hin zum Pazifik.
1: Im Fall der mutmaßlichen Erpressung des Babykostherstellers Hip ist in Österreich jetzt ein Verdächtiger gefasst worden. Der 39-Jährige soll mehrere Gläser der Babynahrung mit Rattengift manipuliert haben. Gefunden wurden die betroffenen Gläschen in Österreich, Tschechien und der Slowakei. In der Fußball-Bundesliga haben sich Gladbach und Mainz den Klassenerhalt gesichert. Die Gladbacher besiegten Dortmund mit 1:0, Mainz gewann zuvor bei St. Pauli mit 2:1. Außerdem kann sich der VfL Wolfsburg weiter Hoffnung auf einen Ligaverbleib machen. Nach einem 1:1 in Freiburg steht man jetzt auf dem Relegationsplatz. In der Formel 1 hat Mercedes-Pilot Andrea Kimi Antonelli den großen Preis von Miami gewonnen. Der WM-Führende fuhr vor den McLaren-Piloten Lando Norris und Oscar Piastri über die Ziellinie.
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4: Wolkig bis stark bewölkt geht's durch den späten Abend und die Nacht. Dazu ziehen gebietsweise noch Regen und einzelne Gewitter durch. Insgesamt lässt das aber nach und klingt nach und nach ab. Die Tiefstwerte liegen dabei zwischen 14 und 7 Grad. Morgen gibt's dann wieder viele Wolken, verbreitet Schauer und Gewitter und maximal werden es bis 29 Grad.

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1: Im Studio sind Gröling. Schönen guten Abend. Bundeskanzler Merz hat von der SPD mehr Entgegenkommen bei der gemeinsamen Regierungsarbeit gefordert. In der ARD-Sendung Karin Mioska wies er darauf hin, dass innerhalb der Union der Unmut wachse. Es sei noch nicht genug gelungen, Dinge hinzubekommen, die die Handschrift der Union tragen. Weiter sagte Merz.
2: Ich erwarte von der SPD die gleiche Kompromissbereitschaft, wie wir sie zeigen. Wir zeigen sie. Ich bin bis jetzt sehr geduldig gewesen, auch im Umgang mit der SPD. Die SPD muss allerdings auch wissen, Kompromisse sind keine Einbahnstraße. Die müssen wir beide machen.
1: Der Forderung der SPD, höhere Einkommen stärker zu belasten, erteilte Merz eine Absage. Die neuen US-Zölle auf Autos aus der Europäischen Union könnten Deutschland hart treffen. IFO-Präsident Fuest warnte in der Bild am Sonntag, wenn die Europäische Union mit Gegenzöllen reagiert, könnte das einen Handelskrieg auslösen. Die Folge: Deutschland droht noch in diesem Jahr eine Rezession, so Fuest. Für den Abzug von US-Soldaten aus Deutschland bekommt US-Präsident Trump auch Kritik aus den eigenen Reihen. Führende Republikaner im Kongress warnen vor einem falschen Signal an Russland. Trump will jetzt weit mehr als 5000 Soldaten aus Deutschland abziehen. Zuvor hatte Kanzler Merz den Iran-Krieg kritisiert und das hat Trump ganz und gar nicht geschmeckt. Der Politikwissenschaftler Clemens Fischer sagte bei NTV.
3: Trump ist gewillt, dass er sich einerseits an Friedrich Merz abarbeitet und revanchiert für dessen Aussagen und zum Zweiten, dass er eigentlich das macht, was er im ganzen Wahlkampf versprochen hatte, der Fokus weg von Europa hin zum Pazifik.
1: Im Fall der mutmaßlichen Erpressung des Babykostherstellers Hip ist in Österreich jetzt ein Verdächtiger gefasst worden. Der 39-Jährige soll mehrere Gläser der Babynahrung mit Rattengift manipuliert haben. Gefunden wurden die betroffenen Gläschen in Österreich, Tschechien und der Slowakei. In der Fußball-Bundesliga haben sich Gladbach und Mainz den Klassenerhalt gesichert. Die Gladbacher besiegten Dortmund mit 1:0, Mainz gewann zuvor bei St. Pauli mit 2:1. Außerdem kann sich der VfL Wolfsburg weiter Hoffnung auf einen Ligaverbleib machen. Nach einem 1:1 in Freiburg steht man jetzt auf dem Relegationsplatz. In der Formel 1 hat Mercedes-Pilot Andrea Kimi Antonelli den großen Preis von Miami gewonnen. Der WM-Führende fuhr vor den McLaren-Piloten Lando Norris und Oscar Piastri über die Ziellinie.

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3: Im Studio Sönke Röhling. Bundeskanzler Merz fordert die SPD zu einem fairen Umgang miteinander auf. In der ARD-Sendung Karin Mioska sagt er, in der Union wachse der Unmut über zu große Zugeständnisse. Die CDU müsse in der Regierung klar erkennbar bleiben. Zu der Forderung von Finanzminister Klingbeil nach höheren Steuern für Besserverdiener sagte der Kanzler,
4: er muss wissen, dass das mit der CDU-CSU nicht geht. Wir haben eine Belastung der Facharbeiter in Deutschland mit Steuern. Wir haben eine Belastung des Mittelstandes in Deutschland mit Einkommensteuer. Die ist zu hoch. Und da rede ich mit der SPD nicht über eine weitere Verschärfung.
3: Wirtschaftsverbände kritisieren die Ankündigung von US-Präsident Trump, neue Zölle auf Autos aus der EU zu erheben. Das sei eine Provokation, heißt es vom Bundesverband der deutschen Industrie. IFO-Präsident Fuest warnte vor dem erneuten Handelskrieg und einer weiteren Rezession in Deutschland. US-Präsident Trump will tausende Soldaten aus Deutschland abziehen und das stößt nicht nur hierzulande, sondern auch in seinen eigenen Reihen auf Kritik. Mehr dazu von Tom Husse.
5: Zwei führende Republikaner im US-Kongress warnen vor einem falschen Signal an Russland. Außerdem betonen sie, dass die Bundesregierung auf Trumps Forderungen reagiert und die Verteidigungsausgaben hochgeschraubt habe. Der US-Präsident hatte gestern gesagt, dass weit mehr als 5000 Soldaten aus Deutschland abgezogen werden sollen. Konkrete Details nannte er nicht. Zuvor hatte Kanzler Merz den Iran-Krieg kritisiert und das hatte Trump ganz und gar nicht geschmeckt.
3: Biokraftstoffe sollten in Deutschland billiger werden, dafür macht sich Landwirtschaftsminister Rainer stark. In den Funke-Zeitungen forderte er, die Kraftstoffe vollständig von der Steuer zu befreien. Außerdem wirbt Rainer dafür, Biodiesel und Co. im eigenen Land zu produzieren. In der Fußball-Bundesliga kann der VfL Wolfsburg weiter auf den Klassenerhalt hoffen. Durch das 1:1 in Freiburg ist man jetzt auf dem Relegationsplatz. Gerettet sind schon Gladbach und Mainz. Beide gewannen ihre Spiele gegen den BVB und St. Pauli. Der HSV und Union sicherten sich auch den Ligaverbleib, allerdings auf dem Sofa. In der Formel 1 hat Mercedes-Pilot Andrea Kimi Antonelli den großen Preis von Miami gewonnen. Der WM-Führende fuhr vor den McLaren-Piloten Lando Norris und Oscar Piastri über die Ziellinie.
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3: Viele Wolken sind gerade unterwegs, dazu gibt es im Norden noch Regen und einzelne Gewitter, die im Laufe der Stunden aber nachlassen und in Richtung Nordosten weiterziehen. Im Südwesten ziehen Schauer und Gewitter ebenfalls ab, sonst bleibt es meist trocken. Die Temperaturen liegen aktuell zwischen 7 und 14 Grad. Tagsüber ist es dann wechselhaft mit mehr Wolken als blauem Himmel, hier und da noch ein Schauer oder Gewitter, dazu maximal 25 Grad.

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1: Im Studio Sönke Röhling. Bundeskanzler Merz fordert die SPD zu einem fairen Umgang miteinander auf. In der ARD-Sendung Karin Mioska sagt er, in der Union wachse der Unmut über zu große Zugeständnisse. Die CDU müsse in der Regierung klar erkennbar bleiben. Zu der Forderung von Finanzminister Klingbeil nach höheren Steuern für Besserverdiener sagte der Kanzler:
2: Er muss wissen, dass das mit der CDU-CSU nicht geht. Wir haben eine Belastung der Facharbeiter in Deutschland mit Steuern. Wir haben eine Belastung des Mittelstandes in Deutschland mit Einkommensteuer. Die ist zu hoch. Und da rede ich mit der SPD nicht über eine weitere Verschärfung.
1: Wirtschaftsverbände kritisieren die Ankündigung von US-Präsident Trump, neue Zölle auf Autos aus der EU zu erheben. Das sei eine Provokation, heißt es vom Bundesverband der deutschen Industrie. IFO-Präsident Fuß warnte vor dem erneuten Handelskrieg und einer weiteren Rezession in Deutschland. US-Präsident Trump will tausende Soldaten aus Deutschland abziehen und das stößt nicht nur hierzulande, sondern auch in seinen eigenen Reihen auf Kritik. Mehr dazu von Tom Husse.
3: Zwei führende Republikaner im US-Kongress warnen vor einem falschen Signal an Russland. Außerdem betonen sie, dass die Bundesregierung auf Trumps Forderungen reagiert und die Verteidigungsausgaben hochgeschraubt habe. Der US-Präsident hatte gestern gesagt, dass weit mehr als 5000 Soldaten aus Deutschland abgezogen werden sollen. Konkrete Details nannte er nicht. Zuvor hatte Kanzler Merz den Iran-Krieg kritisiert und das hatte Trump ganz und gar nicht geschmeckt.
1: Biokraftstoffe sollten in Deutschland billiger werden, dafür macht sich Landwirtschaftsminister Rainer stark. In den Funke-Zeitungen forderte er, die Kraftstoffe vollständig von der Steuer zu befreien. Außerdem wirbt Rainer dafür, Biodiesel und Co. im eigenen Land zu produzieren. In der Fußball-Bundesliga kann der VfL Wolfsburg weiter auf den Klassenerhalt hoffen. Durch das 1:1 in Freiburg ist man jetzt auf dem Relegationsplatz. Gerettet sind schon Gladbach und Mainz. Beide gewannen ihre Spiele gegen den BVB und St. Pauli. Der HSV und Union sicherten sich auch den Ligaverbleib, allerdings auf dem Sofa. In der Formel 1 hat Mercedes-Pilot Andrea Kimi Antonelli den großen Preis von Miami gewonnen. Der WM-Führende fuhr vor den McLaren-Piloten Lando Norris und Oscar Piastri über die Ziellinie.

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